0: allem aber für seinen Einsatz in der Finanzkrise 2012. Bundeskanzler Friedrich Merz sagte in seiner Rede, dank Draghi sei der Euro eine stabile Währung.
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1: Es geht um Amerikas größte Band, um die Eagles. 1981, mehr als 4 Jahre nach dem Welterfolg ihres Albums Hotel California, gingen die Musiker der Eagles eigene Wege. Schlagzeuger Don Henley zu den Gründen für die damalige Trennung.
2: It's the typical, quintessential, normal stuff that every band on earth goes through.
1: Es waren die typischen Probleme, die früher oder später bei jeder Band auftreten. Wie viele Songs darf ich auf dem nächsten Album unterbringen? Wer singt diesen oder jenen Part? Schreibst du mit mir zusammen oder nicht? Warum gefällt dir mein Song nicht? Und so weiter.
3: Why don't you like this song?
2: Yeah, why don't you like that, my song?
1: Und dann fügt er hinzu:
2: All we felt was the pressure to do better than Hotel California.
1: Immer war da dieser Druck, noch besser sein zu müssen als auf Hotel California. Mit erfrischendem Galgenhumor erklärten Henley und Co. beim Abschied, eher werde die Hölle zufrieren, als dass die Eagles wieder zusammenkämen. 1994 kamen sie wieder zusammen und das Comeback-Album hieß folgerichtig Hell Freezes Over, die Hölle friert zu. 2007 veröffentlichten sie ihr bislang letztes Album Long Road Out of Eden. Noch immer bestechen sie mit perfektem Sounddesign und Harmoniegesang. Die Eagles jetzt aus ihrem jüngsten Album How

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1: Die Zeitung New York Times attestierte ihr eine Mischung aus Gammel, Glanz und ausgeflipptem Schick. Gemeint ist Deborah Harry, genannt Debbie, die 1945 geborene Frontfrau der Gruppe Blondie. Zuerst waren Blondie eine Frauenband, angesiedelt irgendwo zwischen aggressivem Rock und Plastikpop. Dann kam der Kunststudent und Gitarrist Chris Stein hinzu. 1978 bildete sich die Erfolgsbesetzung von Blondie heraus.
2: Hi, I'm Frankie, I play the guitar.
3: Nigel Harrison, bass guitar.
4: Tommy Burke on drums. Jimmy Despier on keyboards.
5: Hi, I play guitar, I'm Chris too.
6: I'm Debbie, the singer.
1: Von Fans geliebt, von Kritikern verrissen, Hi-Dreck in Hi-Tech, apostrophierte ein amerikanisches Musikmagazin und mokierte sich über fehlende Identität der Frontfrau. Woher soll sie diese auch nehmen, fragte das Blatt rhetorisch, wo sie doch wieder und wieder Marilyn Monroes verlorene Tochter spielen muss. Zitat Ende. Blondie, das ist bei aller Anfeindung vor allem die Erfolgsbilanz von mehr als 20 Millionen verkauften Tonträgern und ein kollektiver Instinkt für den Geschmack des Publikums. 1978 begann der Hitreigen mit dem folgenden Stück. Platz Nummer 2 in den britischen Singlecharts, Blondie und Denise. Zu Hause in Amerika konnte sich die Single nicht platzieren.

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1: Glück auf, meine lieben Freunde, hier ist der Tom von der Band Sodom. 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
2: Im Studio Cornelius Dreger. Chinas Staatschef Xi hat die USA vor einem Konflikt um Taiwan gewarnt. Bei einem Treffen mit US-Präsident Trump in Peking sprach er von einer möglichen äußerst gefährlichen Lage. Trotz der Kritik liefern die USA weiter Waffen an Taiwan. China betrachtet die demokratische Insel als eigenes Staatsgebiet. Deutschland wäre bereit, einen größeren Anteil an einer Sicherung der Straße von Hormuz zu leisten. Wie es aus dem Verteidigungsministerium heißt, könnte Deutschland neben zwei Schiffen unter anderem auch mit Spezialkräften und Führungspersonal helfen. Voraussetzung sei aber ein Ende der Kämpfe. Ist es der zuletzt von einer privaten Rettungsinitiative befreite Buckelwal? Vor der dänischen Insel Anholt im Kattegat ist ein offenbar schon mehrere Tage lang toter Wal gestrandet. Laut dänischen Medien könnte es ein Buckelwal sein. Das Tier soll nun untersucht werden. Trotz Rücktritts, die Spekulationen um Manuel Neuers Nationalelf-Comeback bei der Fußball-WM werden konkreter. Laut Sky Sport steht der Torwart auf der vorläufigen 55er-Kaderliste, die der DFB Anfang der Woche an die FIFA geschickt hat. In einer Woche gibt der Bundestrainer den endgültigen WM-Kader bekannt.
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3: In Hagen soll ein 78-Jähriger seine Ehefrau attackiert und lebensgefährlich verletzt haben. Die 76 Jahre alte Frau wurde heute Nachmittag mit schwersten Kopfverletzungen in eine Spezialklinik geflogen. Der Mann soll sich nach dem Angriff auch selbst schwer verletzt haben. Was genau sein Motiv war, ist derzeit noch völlig unklar. Eine Mordkommission ermittelt. Der frühere EZB-Chef Mario Draghi ist in Aachen mit dem Karlspreis ausgezeichnet worden. Der 78-Jährige bekommt die Ehrung für sein Lebenswerk, vor allem aber für seinen Einsatz in der Finanzkrise 2012. Bundeskanzler Friedrich Merz sagte in seiner Rede, dank Draghi sei der Euro eine stabile Währung.
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1: Matt Lang, das war ja damals auch der Retter für AC/DC. Ne? Ja. Er hat die Jungs neu motiviert, er hat ganz neue Eigenschaften mit reingebracht, er hat das Gitarrespielen von Angus, ja, ich will nicht sagen revolutioniert, aber er hat ihnen Tipps gegeben, die sie dann auch alle angenommen haben, weil er war ein begnadeter Produzent, konnte auch selber sehr viele Instrumente spielen.
2: Er hatte halt selber sehr viel auf der Pfanne. So hat er es geschafft, dass die Jungs wieder richtig lernen mussten. So sagte ihr Tourmanager mal, der von AC/DC, ich erinnere mich an einen Tag, als Bon gerade mit seinen frisch geschriebenen Lyrics reinkam. Wir saßen alle im Kontrollraum, als Bon seine ersten Versuche startet. Aber irgendwie klang das eher nach einem Keuchen und Stöhnen und nicht wie Gesang. Da sagte Matt, hey, du musst an deiner Atemtechnik arbeiten. Dann war Ruhe. Und dann flippt Bon aus und schreit, mach das doch selbst, wenn du meinst, du kannst es besser, du alter W und so weiter und so weiter.
1: Ja, kannst ruhig sagen, das böse Wort mit vorne W und hinten X an,
2: genau.
1: Hat er tatsächlich gesagt.
2: Matt Lang bleibt aber ganz ruhig sitzen in seinem Sessel. Was macht er? Er singt die Nummer selber vor. Und das ist auch der Moment, in der AC/DC mitkriegen, boah, das ist ein ganz besonderer Mann, den brauchen wir.

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1: Jetzt mit Edguy und damit auch mit Tobias Summit, der Kopf von Edguy ist. Gleichzeitig ist auch der Macher von Avantasia. Und er hat bei uns jeden Mittwoch ab 9 Uhr am Abend eine eigene Show. Und da plaudert er natürlich auch gerne von dem, was er da so auf der Bühne erlebt.
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1: 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Und jetzt für euch Edguy.

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1: Im Studio Cornelius Dreger. US-Präsident Trump und Chinas Staatschef Xi wollen künftig enger zusammenarbeiten. Das ist das Ergebnis ihrer Gespräche in Peking. Thema war da auch der Krieg im Iran. Beide sind sich einig, der Iran muss die Straße von Hormuz öffnen, damit der Öl- und Gashandel wieder in Schwung kommt. Die Bundeswehr stellt mehr Truppen für eine mögliche internationale Mission in der Straße von Hormuz in Aussicht. Zwei Schiffe sollen sich ja bereits im Mittelmeer aufhalten. Nun könnten unter anderem auch noch Spezialkräfte und Führungspersonal dazukommen, heißt es aus dem Verteidigungsministerium. Vor der dänischen Insel Anholt im Kattegat ist ein offenbar toter Wal gestrandet. Wie dänische Medien berichten, soll es sich um einen Buckelwal handeln. Unklar ist, ob es der von einer privaten Rettungsinitiative befreite Wal ist, der mehrfach vor der deutschen Ostseeküste gestrandet war. Die Frauen des FC Bayern sind erneut DFB-Pokalsiegerinnen. Im Finale von Köln ließen die Titelverteidigerinnen den Gegnerinnen aus Wolfsburg keine Chance und gewannen 4:0. Es ist der dritte Pokalsieg für die FCB-Frauen nach 2012 und 2025.
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2: In Hagen soll ein 78-Jähriger seine Ehefrau attackiert und lebensgefährlich verletzt haben. Die 76 Jahre alte Frau wurde heute Nachmittag mit schwersten Kopfverletzungen in eine Spezialklinik geflogen. Der Mann soll sich nach dem Angriff auch selbst schwer verletzt haben. Was genau sein Motiv war, ist derzeit noch völlig unklar. Eine Mordkommission ermittelt. Der frühere EZB-Chef Mario Draghi ist in Aachen mit dem Karlspreis ausgezeichnet worden. Der 78-Jährige bekommt die Ehrung für sein Lebenswerk, vor allem aber für seinen Einsatz in der Finanzkrise 2012. Bundeskanzler Friedrich Merz sagte in seiner Rede, dank Draghi sei der Euro eine stabile Währung.
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1: Es gibt ja wirklich viele verrückte Dinge, die einem auf der Bühne passieren können. Und genau so einen Moment musste auch schon mal Sum 41-Sänger Derek erleben. Der hat nämlich mal während eines Konzerts einen kompletten Chickenburger an den Kopf geworfen bekommen. Das hat er uns in einem Interview verraten. Erst hat es sich wie ein Baseball angefühlt, weil es Derek auch so ein bisschen umgehauen hat. Aber dann hat er den Burger auf dem Boden gesehen, noch mit Käse und Salat. Das war so ein richtig verrückter Moment. Ja, dass sich Derek da heute noch dran erinnert. Also, immer wenn er nach seinem kuriosesten Moment auf der Bühne gefragt wird, dann gibt es die Chicken Burger ins Gesicht Story.

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1: Chrissy Hynde, Sängerin der Pretenders, steht noch immer hoch in der Gunst bei Fans und Kritikern. Die Magazine Melody Maker und Stereo Review wählten sie zur besten Sängerin in der Geschichte des Rock'n'Roll. Der Billboard bekannte, sie hat den zähen, hungrigen, harten, aber doch verletzlichen Look, dem das Rockpublikum verfallen ist.
2: We are back with some great music for you from the Pretenders, Chrissy Hynde, as requested by me, because you told me to say that. Chrissy Hynde, the Pretenders!
1: Chrissy Hynde blieb über die Jahre eine feste Größe in der Band. Alsbald begann sich das Personalkarussell zu drehen. Bassist Peter Farndon wurde im Juli 82 wegen schwerer Heroinsucht gefeuert. Kurz darauf starb Gitarrist Honeyman Scott an einem Gemisch aus Heroin und Kokain. Farndon folgte ihm 1983. Man fand den Tod in der Badewanne. Offizielle Ursache: ertrunken nach einer Überdosis.

Dem toten Bassisten widmete Hind den späteren Welterfolg Back on the Chain Gang. Hier aber ein weiteres Stück aus dem Debütalbum, der Klassiker schlechthin von den Pretenders, Brass in Pocket.

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1: Im Studio Cornelius Dreger. Chinas Staatschef Xi hat die USA vor einem Konflikt um Taiwan gewarnt. Bei einem Treffen mit US-Präsident Trump in Peking sprach er von einer möglichen äußerst gefährlichen Lage. Trotz der Kritik liefern die USA weiter Waffen an Taiwan. China betrachtet die demokratische Insel als eigenes Staatsgebiet. Deutschland wäre bereit, einen größeren Anteil an einer Sicherung der Straße von Hormuz zu leisten. Wie es aus dem Verteidigungsministerium heißt, könnte Deutschland neben zwei Schiffen unter anderem auch mit Spezialkräften und Führungspersonal helfen. Voraussetzung sei aber ein Ende der Kämpfe. Ist es der zuletzt von einer privaten Rettungsinitiative befreite Buckelwal? Vor der dänischen Insel Anholt im Kattegat ist ein offenbar schon mehrere Tage lang toter Wal gestrandet. Laut dänischen Medien könnte es ein Buckelwal sein. Das Tier soll nun untersucht werden. Trotz Rücktritts, die Spekulationen um Manuel Neuers Nationalelf-Comeback bei der Fußball-WM werden konkreter. Laut Sky Sport steht der Torwart auf der vorläufigen 55er-Kaderliste, die der DFB Anfang der Woche an die FIFA geschickt hat. In einer Woche gibt der Bundestrainer den endgültigen WM-Kader bekannt.
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1: In Hagen soll ein 78-Jähriger seine Ehefrau attackiert und lebensgefährlich verletzt haben. Die 76 Jahre alte Frau wurde gestern Nachmittag mit schwersten Kopfverletzungen in eine Spezialklinik geflogen. Der Mann soll sich nach dem Angriff auch selbst schwer verletzt haben. Was genau sein Motiv war, ist derzeit noch völlig unklar. Eine Mordkommission ermittelt. NRW-Arbeitsminister Karl-Josef Laumann warnt seine CDU mit klaren Worten vor einer Zusammenarbeit mit der AfD. Jegliche Art von Kooperation mit der AfD wäre gleichbedeutend mit dem Ende der CDU, sagte er der Zeit. Und der Parteivize betont, er würde bei einer Zusammenarbeit mit der AfD postwendend die CDU verlassen.
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2: Gleich Linkin Park mit Leave Out All The Rest. Also Gänsehaut ist vorprogrammiert und los geht's mit einem kleinen Tritt in den Arsch für alle, die heute nicht Brücke haben und in die Gänge kommen müssen. Hier sind Guns N' Roses mit Welcome to the Jungle.

0: So ein kleines bisschen Kloß im Hals habe ich dann doch jedes Mal, wenn ich Chester Bennington höre. Eine unvergleichliche Stimme, das war er am Mikro bei Linkin Park. Leave out all the rest. Am Freitagmorgen, hier ist Radio Bob mit mir, Saskia Schenk. 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

Die habe ich auf ihrer letzten Tour gerade erst live gesehen. Kann ich nur empfehlen. Snow Patrol, Hands Open war das. Am Freitagmorgen hier bei Radio Bob mit mir Saskia Schenk und eine andere Band, die ich live nur empfehlen kann, sind Danko Jones aus Kanada. Das Power Trio ist wieder bei uns in Deutschland unterwegs, nachdem ihre letzte Tour ja ratzfatz ausverkauft war. Schieben sie noch mal ein paar Konzerte im Herbst nach mit ihrem aktuellen Album Leo Rising im Gepäck und natürlich auch präsentiert von Radio Bob. Also wenn ihr dabei sein wollt, ein paar Tickets gibt's noch im Ticketshop auf radiobob.de und jetzt schon mal einen musikalischen Vorgeschmack. Hier sind Danko und seine Jungs mit Dance, Dance, Dance.

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2: Mit mir, Saskia Schenk.
3: Kinofilm.
2: Endlich gibt es einen Starttermin für die Roadtrip-Komödie Nimrods von und mit und quasi auch über Green Day. Der Film handelt nämlich von einer jungen Band, die fälschlicherweise glaubt, ein Konzert für Green Day eröffnen zu dürfen und dafür quer durchs Land reist. Green Day haben das Ganze produziert und spielen auch selbst mit. Am 14. August wird der Streifen zumindest schon mal in den USA in ausgewählten Kinos zu sehen sein und hoffentlich dann auch bald bei uns.
3: Neue Single.
2: Die Purple haben mit Arrogant Boy den ersten Song aus ihrem anstehenden nächsten Studioalbum rausgehauen.

0: Flat heißt Scheibe Nummer 24 der Hard Rock Giganten und die wird dann am 3. Juli erscheinen.
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0: Nein, ohne Karsti Weyers, der gönnt sich ein verlängertes Wochenende, aber ich habe mir einfach andere schöne Männer zur Unterstützung ins Studio geholt, nämlich die Jungs von Biffy Clyro. Und mit denen heulen wir uns jetzt wach. Hier ist Howl.

0: Da hat sich unser Chef hier bei Radio Bob ganz besonders gefreut, denn das war seine absolute Lieblingsband und da hat er ausnahmsweise mal recht, denn Journey sind großartig. Ask the Lonely war das hier bei Radio Bob am Freitagmorgen mit mir Saskia Schenk und Musik hat ja ganz viele besondere Fähigkeiten und Eigenschaften. Zum Beispiel kann sie eine kleine Zeitmaschine sein. Also bei bestimmten Bands oder Songs fühlt man sich sofort wieder in seine Jugend zurücktransportiert. Und darüber quatschen wir heute. Welche Songs, welche Bands sind das für euch? Wo fühlt ihr euch direkt wieder jung, Jacqueline?
1: Bei uns lief früher oft am Frühstückstisch Bee Gees, Fleetwood Mac, auch Deep Purple, Beatles. Und ein Song ist mir ganz besonders in Erinnerung geblieben und das ist von Phil Collins, Dancing to the Light.
2: Moin, ihr Bubba. Hier ist Andreas. Der Song meiner Kindheit war definitiv von AC/DC TNT und ich musste mir mit 9 Jahren die Single im Plattenladen vorbestellen und dann, als sie geliefert war, bei Oma das ganze Wochenende rauf und runter damit. Habt eine tolle Restwoche. Bis dann.
0: Wir hüpfen heute gemeinsam in den Jungbrunnen. Ich möchte von euch wissen, welche Songs, welche Bands für euch quasi eine kleine Zeitreise sind. Also was habt ihr früher gehört, als ihr euch noch jung und knackig gefühlt habt? Und wenn ihr es jetzt hört, fühlt ihr euch wieder genauso jung und knackig? Verratet es mir über die MyBob-App gern mit einer Sprachnachricht.

Da haben wir uns den Wind so ein bisschen um die Nase pusten lassen. Den Fahrtwind, die Biker-Hymne schlechthin, Born to be Wild von Steppenwolf. Hier bei Radio Bob am Freitagmorgen mit mir Saskia Schenk. Und lang ist es nicht mehr hin, dann kommt das allerletzte reguläre Studioalbum von den Toten Hosen raus. Am 29. Mai, es heißt Trink aus, wir müssen gehen, genauso wie die dazugehörige Tour in diesem und nächsten Jahr. Und zu dem Album gibt es auch noch ein Bonusalbum mit Coversongs zusammen mit jeder Menge befreundeten Musikerinnen und Musikern. Alles muss raus, heißt diese Scheibe passenderweise. Und Campino und seine Jungs lassen einblicken in die Entstehung des allerletzten Hosenalbums in einer brandneuen Doku. Das letzte Album heißt diese Doku passenderweise. Und am 19. Mai wird sie in ausgewählten Kinos zu sehen sein, bevor sie dann schon einen Tag später in der ARD-Mediathek streambar sein wird. Und darin haben sie sich wirklich 2 Jahre lang begleiten lassen bei der Entstehung der Platte. Unter anderem haben sie während dieser Zeit auch als eine Art Männer-WG in einer Jugendherberge zusammen gewohnt. Da bin ich sehr gespannt auf diese Aufnahmen. Also die Toten Hosen zeigen nochmal, wie die wahrscheinlich letzte Scheibe, die sie jemals rausbringen werden, regulär, was auch immer das bedeuten mag, entstanden ist ab dem 19. Mai. Und das hier ist die allererste Single daraus. Die Show muss weitergehen.

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2: Im Studio Anna Löwer. Die Gewerkschaft Verdi ruft im Tarifkonflikt im Handel heute bundesweit zum Warnstreik auf. Betroffen ist neben dem Einzel auch der Groß- und Außenhandel. Verdi fordert 7% mehr Lohn oder mindestens 225 Euro mehr. Die Arbeitgeberseite hält die Forderungen für überzogen. Nach den jüngsten russischen Angriffen auf die ukrainische Hauptstadt Kiew ist die Zahl der Toten auf 21 gestiegen. Nach Angaben der Behörden sind darunter auch 3 Kinder. Laut Präsident Selenskyj sind landesweit auch rund 180 Gebäude beschädigt worden. Betroffen waren neben Kiew auch Kharkiv und die Region um Odessa. Vor der dänischen Insel Anholt im Kattegat ist ein Wal gestrandet. Wie dänische Medien berichten, soll es sich um einen toten Buckelwal handeln. Eine Untersuchung soll nun klären, ob es möglicherweise das Tier ist, das mehrfach vor der deutschen Ostseeküste gestrandet war. Die Frauen des FC Bayern haben den DFB-Pokal gewonnen. Im Finale in Köln ließen die Titelverteidigerinnen den Gegnerinnen aus Wolfsburg keine Chance und gewannen 4:0. Es ist der 3. Pokalsieg nach 2012 und 2025.
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3: Nach einer blutigen Streiterei zwischen zwei Jugendlichen in Herdecke sind die genauen Hintergründe noch unklar. Am Rande der Maiwoche hatte vorgestern Abend ein 17-Jähriger bei einem Streit mit einem 16-Jährigen ein Messer gezückt und den Jüngeren damit schwer am Rücken verletzt. Der 17-Jährige wurde zunächst festgenommen, ist inzwischen aber wieder auf freiem Fuß. Was ihn zu der Tat gebracht hat, versucht die Polizei nun zu klären. Bei einem Feuer in Bonn-Ramersdorf ist ein Mann ums Leben gekommen. Jede Hilfe für den 72-Jährigen kam gestern Vormittag zu spät. Der Notarzt konnte nur noch seinen Tod feststellen. Die Kripo ermittelt zur Brandursache. Hinweise darauf, dass das Feuer absichtlich gelegt wurde, gibt es nicht.
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4: Bryan Adams ist ja wirklich ein Tausendsasser. Und das, wofür er neben der Musik am bekanntesten und gefeiertsten ist, das ist die Fotografie. Schon seit Jahrzehnten ist er da extrem aktiv, hat schon das Who is Who aus der Promi-Welt abgelichtet. Also neben der Queen zum Beispiel auch seinen Kollegen Mick Jagger von den Rolling Stones. Aber er knöpft sich auch andere, wichtigere Themen vor. Er hat zum Beispiel eine Bildreihe rausgebracht namens Wounded, bei der er britische Soldaten, die aus dem Krieg zurückgekehrt sind, abgelichtet hat. Oder auch in Home, die Menschen, die man eher am Rande der Gesellschaft nicht so wahrnimmt, in den Mittelpunkt gestellt hat. Und genau diese Fotografien, die kann man sich angucken aktuell in Darmstadt und bis zum 21. Juni noch vorbeischauen im Hessischen Landesmuseum und Bryan Adams eben mal von einer anderen Seite erleben und durch seine Augen blicken. Jetzt hören wir ihn mit One Night Love Affair. Schönen Freitag.

0: kann ich mich noch sehr gut dran erinnern, als dieser Song damals rausgekommen ist, habe ich gedacht, da haben sie sich aber ein bisschen inspirieren lassen von Nirvana. Puddle of Mud war das mit Blurry. Hier bei Radio Bob am Freitagmorgen mit mir, Saskia Schenk. Und jetzt hauen wir die allerletzten Tickets für Deep Purple raus. Also hoffentlich.
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0: Nur ein klitzekleines bisschen Rockmusikwissen brauche ich von euch. Also drei richtige Antworten auf meine Fragen. Und dann gibt's die Tickets für die Hardrock-Legenden von Deep Purple in dieser Woche. Christina Grosch, wie bist du denn Fan geworden?
2: Ich sag mal so, ich habe mit der Muttermilch schon den ganzen Classic-Rock mitbekommen. Und das würde auch perfekt in den Juni reinpassen, weil ich am 2. bei Iron Maiden bin, am 10. bei Foreigner und am Tag vor Deep Purple bei Def Leppard.
0: Ach ja, guck mal, dann passt das doch ganz gut in deinen Kalender rein.
2: Auf jeden Fall.
0: Also hat Mutti dich an den Hardrock rangeführt, weil du sagst, mit der Muttermilch aufgesogen?
2: Mama und Papa. Und mit dem Papa würde ich da tatsächlich dann auch hingehen wollen, als Überraschung.
0: Schön. Dann, Christina, als allererstes verrätst du mir bitte, welche Musikzeitschrift trägt einen ähnlichen Namen wie eine legendäre englische Rockband?
2: Rolling Stone.
0: Richtig. Nenne ein aktuelles Mitglied von Die Ärzte.
2: Bela.
0: Ja. Von welchen Heavy-Metal-Urgestein stammt Fear of the Dark?
2: Iron Maiden.
0: Also, einmal zwei Tickets für dich und deinen Papa für die Purple.
2: Perfekt. Darf ich ihn denn gerade noch offiziell einladen?
0: Ja, komm, hau raus. Wie heißt da dein Papa?
2: Lieber Papa, mein Papa heißt Hans. Ich möchte dich gerne, da du mir Def Leppard ermöglichst, möchte ich dir gerne einen Tag später in Mönchengladbach die Purple ermöglichen. Möchtest du denn mit mir hingehen?
0: Und wenn er jetzt Nein sagt?
2: Dann bekommt er Ärger.
0: Ja. Also Hans, ruft deine Tochter an. Ihr habt einen harten Sommer vor euch.
2: Ja, geil. Dankeschön. Vielen, vielen Dank.
0: So, da hat Christina die allerletzten Deep Purple Tickets abgegrast. Aber in der nächsten Woche gibt's auch großartige Konzertkarten von uns. Die Pixies. Wenn ihr euch traut und King of Bob oder Queen of Bob werden möchtet, dann jetzt schon auf radiobob.de bewerben.

Der Popo. Darüber haben die längsten Bärte des Southern Rock gerade gesungen. Das waren ZZ Top am Freitagmorgen hier bei Radio Bob. Mit mir Saskia Schenk. Und endlich haben wir ein Datum, an dem wir uns festhalten können, was die Veröffentlichung der Green Day-Komödie Nimrods angeht. Das Ganze ist ja ein Roadtrip-Film über eine junge Band, die fälschlicherweise glaubt, als Vorband von Green Day auftreten zu dürfen und dafür in einem klapprigen Auto quer durch die USA reist. Das Ganze ist inspiriert von den Anfangstagen von Green Day selbst und sie haben es produziert und werden natürlich auch als Green Day selber auftreten im Streifen. Zusätzlich ist zum Beispiel Fred Armisen aus SNL mit am Start und Jenna Fischer aus der US-Version von The Office. Also das Ganze sieht sehr vielversprechend aus. Es hat schon vor Ewigkeiten beim Toronto International Film Festival Premiere gefeiert und jetzt wissen wir auch zumindest, wann es in den USA in ausgewählten Kinos starten wird, am 14. August. Und da ist die Hoffnung natürlich groß, dass dann auch recht zügig vielleicht für Deutschland ein Kinostarttermin für Nimrods bekannt gegeben wird oder sie einen Streaming-Verleiher oder sowas finden. Alle Daumen sind gedrückt. Green Day gibt's jetzt mit Basket Case.

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2: Buch.
1: Ein Maiden-Schlagzeuger Nico McBrain hat seine Memoiren für den 22. Oktober angekündigt. In Hello Boys and Girls geht es natürlich nicht nur um seine Zeit bei den Metal-Giganten, sondern auch seine frühe Karriere als Studiomusiker und als Drummer bei kleineren Bands. Nico ist seit 1982 am Start bei Iron Maiden, hat 14 Studioalben mit ihnen aufgenommen und ist bis heute offizielles Bandmitglied, auch wenn er seit 2024 aus gesundheitlichen Gründen nicht mehr mit auf Tour geht.
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1: Heute auf den Tag genau vor 25 Jahren haben Weezer ihr zweites selbstbetiteltes und drittes Album insgesamt rausgebracht. Besser bekannt als das Green Album. Mit Songs wie Island in the Sun, Hashpipe und Photograph. Wieder, so wie das Debüt, produziert von The Cars Frontmann Rick Ocasek.
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1: Menschen, die tatsächlich Gitarre spielen können und sich damit eben auskennen, im Gegensatz zu mir, haben mir mal verklickert, dass das Besondere am Gitarrenspiel von The Edge von U2 nicht ist, dass er jetzt besonders virtuos irgendwie in die Saiten greifen könnte, sondern dass er aus dem Sound etwas ganz Besonderes gemacht hat. Und deswegen kann man ihn auch sofort erkennen. Also ich erkenne auf 80 Kilometer am Sound, ob das The Edge ist, der in die Saiten greift oder nicht. Ob das U2 sind, die da gerade abgespielt werden. Und ich meine, das ist doch das größte Kompliment, was man einem Gitarristen machen kann. Und deswegen erkenne ich jetzt auch schon, dass gleich I Still Haven't Found What I'm Looking For von U2 kommt. Nach Fury in the Slaughterhouse mit Nightlife.

0: Jedes Mal, wenn The Edge bei U2 in die Gitarrenseiten greift, ist es so, als würde er direkt an meinem Herz zupfen. Gänsehaut pur. Auch bei I Still Haven't Found What I'm Looking For. Das war ein U2 am Freitagmorgen hier bei Radio Bob mit mir, Saskia Schenk. Und jetzt haben wir ein paar Tickets raus, oder? 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
0: 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Alexander Lenz, wo möchtest du denn gerne hin?
2: Ich würde gerne aufs Open Flair.
0: Warum?
2: Weil einer meiner besten Freunde da seit Jahren hinfährt und immer davon schwärmt und es bei mir einfach bisher noch nie gepasst hat.
0: Okay.
2: So wegen kleiner Kinder und so weiter war das einfach immer ein bisschen schwierig. Und jetzt sind die aber in einem Alter, wo man die auch mal alleine bei der Oma lassen könnte. Und da würde ich da gerne mal mit hinfahren.
0: Mhm. Aber sonst bist du Festival erfahren?
2: Dann würde ich schon sagen, ja. Ich war jetzt 5-6 Mal aber Rock am Ring, einmal Hurricane und sonst auch auf diversen Konzerten schon. Und ja, genau, habe ich auf jeden Fall Bock drauf.
0: Würde eine Wiedervereinigung mit deinem besten Kumpel stattfinden oder wen würdest du mitnehmen? Der hat wahrscheinlich schon Tickets.
2: Ich gehe davon aus, dass er Tickets hat.
0: Ja.
2: Und wenn nicht, hätte er ja vielleicht die Option mitzukommen, es sei denn, meine Frau möchte unbedingt mit, das wird sie
0: ja
2: dann zeigen.
0: Oh Gott, die darfst du nicht zu Hause lassen, da musst du deine Frau mitnehmen. Wenn die Kinder eh bei den Großeltern geparkt werden, dann muss deine Frau mit.
2: Ja, schauen wir dann mal, wie es passt.
0: Auf welche Bands freust du dich besonders in diesem Jahr?
2: Oh, Feine Sahne.
0: Ah, ja.
2: Feine Sahne habe ich letztes Jahr am Ring gesehen, die sind einfach mega gut live, da habe ich richtig Bock drauf. Die Donuts sind da, die sind auch immer gut. Und Baby Claro habe ich auch letztes Jahr gesehen und die waren auch echt richtig gut live. Und von daher sind das so meine drei Highlights auf jeden Fall.
0: Dann ab dafür, es geht zum Open
2: Flair. Ja, geil. Dankeschön. Mega.
0: Kann doch nicht sein, dass du da noch nie warst.
2: Ja, das stimmt allerdings. Sehr cool, dankeschön. Perfekt, das ist richtig geil.
0: So einfach geht's. Also ab auf radiobob.de, sucht euch euer Lieblingsfestival aus und staubt die Tickets ab. Das sind Bobs Festival Mylights. Und jetzt freuen wir uns zusammen mit Alexander vor aufs Open Flair, denn auch die Emil Bulls sind am Start. Und die habe ich jetzt für euch mit The Jaws of Oblivion.

0: waren die Foo Fighters mit Learn to Fly. Und wenn ich diesen Song höre, bin ich direkt wieder 16 Jahre alt und habe mir das dazugehörige Album There's Nothing Left to Lose gerade frisch gekauft und das beiliegende Klebetattoo entdeckt mit dem Foo Fighters FF, was man sich in den Nacken patschen konnte, so wie es auf dem Cover vom Album bei Frontmann Dave Grohl zu sehen war. Hier ist Radio Bob am Freitagmorgen mit mir, Saskia Schenk. Und das ist unser Thema heute. Wir quatschen über die Musik, die für euch so eine kleine Zeitreise zurück in eure Jugend ist. Marc, was ist es bei dir?
1: Ja, moin moin. Zurückversetzt in meine Jugend werde ich jedes Mal, wenn ich Rage Against the Machine höre. Bei dem Album mit 13 auf dem Campingplatz, bevor es bei uns auf dem Markt war, direkt aus England und irgendwie 1000 Mal gehört in einer Woche. Und immer noch gut. Schönen Tag euch noch und weiter so.
0: Und Benjamin hat auch so eine Zeitreise-Band, ne?
2: Mein Vater war Riesenfan der Band The Sweet. Das lief bei uns rauf und runter zu Hause. Ganz besonders in Erinnerung geblieben ist mir der Song Fox on the Run. Wenn der irgendwo läuft, bin ich sofort wieder der kleine 7-jährige Benny, der auf seinem Zimmerboden mit der Carrera-Band spielt und einfach eine gute Zeit hat.
0: Welche Bands, welche Songs sind's für euch, die euch so direkt wieder in die Vergangenheit, in eure eigene Jugend zurückholen? Verratet es mir über die MyBob-App gerne auch mit einer Sprachnachricht direkt ins Studio. Und das hier sind Papa Roach mit Come Around. Schönen Freitag bei Radio Bob.

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1: Im Studio Anna Löwer. China hat diplomatische Hilfe im Iran-Krieg angeboten. Das hat US-Präsident Trump bei seinem Staatsbesuch in dem Land mitgeteilt. Insbesondere geht es darum, dass Öl- und Gastanker wieder gefahrlos durch die Straße von Hormuz kommen. Durch die Blockade sind die Energiepreise weltweit in die Höhe geschossen. In zahlreichen Geschäften und Lagern bundesweit sind die Beschäftigten heute aufgerufen, die Arbeit niederzulegen. Im Tarifkonflikt, im Einzel- sowie Groß- und Außenhandel ruft Verdi zu Warnstreiks auf. Die Gewerkschaft fordert 7% mehr Lohn. Das sei nicht zu verkraften, heißt es von den Arbeitgeberverbänden. Die Teilnehmerländer für das Finale des Eurovision Song Contests stehen fest. Im zweiten Halbfinale haben sich am Abend in Wien unter anderem die Mitfavoriten Australien und Dänemark einen Platz gesichert. Als Topfavorit für morgen gilt Finnland. Die Fußballerinnen vom FC Bayern haben das Double perfekt gemacht. Nach der Meisterschaft haben sie auch den DFB-Pokal gewonnen. Im Finale in Köln setzten sich die Münchnerinnen mit 4:0 gegen Wolfsburg durch.
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2: In Hagen soll ein 78-Jähriger seine Ehefrau attackiert und lebensgefährlich verletzt haben. Die 76 Jahre alte Frau wurde gestern Nachmittag mit schwersten Kopfverletzungen in eine Spezialklinik geflogen. Der Mann soll sich nach dem Angriff auch selbst schwer verletzt haben. Was genau sein Motiv war, ist derzeit noch völlig unklar. Eine Mordkommission ermittelt. NRW-Arbeitsminister Karl-Josef Laumann warnt seine CDU mit klaren Worten vor einer Zusammenarbeit mit der AfD. Jegliche Art von Kooperation mit der AfD wäre gleichbedeutend mit dem Ende der CDU, sagte er der Zeit. Und der Parteivize betont, er würde bei einer Zusammenarbeit mit der AfD postwendend die CDU verlassen.
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3: Gleich mit einem Song, der nicht nur von der samtigen Stimme von Elvis Presley inspiriert wurde, sondern auch von dem Haarfärbemittel, mit dem er seine eigentlich blonden Haare pechschwarz gefärbt hat. Das hieß nämlich Schwarzer Samt, also Black Velvet. Und Elena Miles hat darüber einen Song geschrieben. Gleich nach Punkrock von Rise Against. Hier ist Satellite. Schönen Freitag.

0: Black Velvet von Alana Miles. Hier ist Radio Bob am Freitagmorgen mit mir Saskia Schenk und meine Kollegin Lara Bahnsen guckt sich jetzt brandneue Musik nur für euch ganz genau an.
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2: Wer dachte, dass Atreyu aus Kalifornien nach dem Ausstieg von Gründungsmitglied Alex Valcarza im Jahr 2020 Schluss machen würden, hat sich sowas von getäuscht. Schlagzeuger Brandon Seller hat das Mikro übernommen, beweist, dass er nicht nur Rhythmus im Blut hat, sondern auch eine richtig gute Stimme.

Atreyu sind für ihr neues Album auf Reisen gegangen. Ein Teil wurde in Tokio aufgenommen, ein weiterer Teil in völliger Abgeschiedenheit auf San Juan Island, irgendwo zwischen Vancouver und Seattle. Also große Kontraste, die man auch in den Songs hört.

0: Die Band sagt selber, dass es eins ihrer härtesten Alben seit Jahren ist. The End Is Not The End ist laut, wuchtig, aber auch emotional. Von uns gibt es für Atreyu 4 von 5 Barpunkten.
1: 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Und während ihr das macht, hören wir rein. Hier sind Atreyu mit All For You.

Irgendwas ist bei denen noch im Wasser in Australien, denn da kommt besonders guter Hardrock her. Nicht nur von AC/DC, sondern zum Beispiel auch von Rose Tattoo. Die haben wir gerade gehört mit Rock'n'Roll Outlaw am Freitagmorgen hier bei Radio Bob. Mit mir Saskia Schenk und einem frisch gebackenen Neuankömmling in der legendärsten Ruhmeshalle des Rock, der Rock'n'Roll Hall of Fame. Dem Rebell in Lederjacke Billy Idol. Er ist in diesem Jahr endlich aufgenommen worden. Letztes Jahr war er zum ersten Mal nominiert. An sich schon eine Schweinerei, dass es so lange gedauert hat. Und dann ist er letztes Jahr auch noch leer ausgegangen. Aber 2026 haben auch seine Fans beim Fanvoting deutlich fleißiger mit abgestimmt. Also er hat doppelt so viele Stimmen einsacken können wie 2025. Und deswegen vielleicht ist auch direkt geschafft, aufgenommen zu werden in die Rock Hall. Er selbst ist sehr bescheiden und versteht überhaupt nicht, warum er es denn jetzt geschafft hat, weil es ja so viele andere gäbe, die es noch mehr verdient hätten. Und er hat doch damals in den 70ern einfach nur aus Spaß an der Freude angefangen und aus Liebe zur Punk-Rock-Musik. Ja, gut, bis heute hat er 40 Millionen Platten weltweit verkauft und Songs rausgebracht wie Flash for Fantasy, Sweet 16, Hot in the City oder White Wedding. Könnte schon irgendwie verdient sein, dass er jetzt aufgenommen wird in die Rock'n'Roll Hall of Fame. Die große Zeremonie findet dann im November statt, auch mit einem kleinen Konzert und einer Lobhudelei für ihn. Und da wird dann bestimmt auch dieser Song nicht fehlen. Hier ist Billy Idol mit White Wedding.

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3: Kinofilm.
2: Endlich gibt es einen Starttermin für die Roadtrip-Komödie Nimrods von und mit und quasi auch über Green Day. Der Film handelt nämlich von einer jungen Band, die fälschlicherweise glaubt, ein Konzert für Green Day eröffnen zu dürfen und dafür quer durchs Land reist. Green Day haben das Ganze produziert und spielen auch selbst mit. Am 14. August wird der Streifen zumindest schon mal in den USA in ausgewählten Kinos zu sehen sein und hoffentlich dann auch bald bei uns.
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2: Die Purple haben mit Arrogant Boy den ersten Song aus ihrem anstehenden nächsten Studioalbum rausgehauen.

0: Komplett heißt Scheibe Nummer 24 der Hardrock-Giganten und die wird dann am 3. Juli erscheinen.
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0: So, und jetzt gratulieren wir nochmal den amtierenden Bob Award-Preisträgern 2026. Letzte Woche haben sie sich ihre Statue abgeholt. Die Heavy-Metal-Giganten von Accept feiern in diesem Jahr nicht nur 50-Jähriges, sondern eben auch Bob Award 2026. Denn ohne sie hätte es Bands wie Metallica nie gegeben. Sie haben den Speed Metal und den Thrash Metal miterfunden und gehören zu den Vorreitern des Heavy Metal, nicht nur aus Deutschland, sondern weltweit. Also, wir sagen herzlichen Glückwunsch. Jetzt mit Balls to the Wall. Hier sind Accept.

0: Die zwei trinken noch da oben im Rockerhimmel gerade eine Jackie Cola oder ein Bierchen. Was war eigentlich Ozzy Osbournes Lieblingsgetränk? Also von Lemmy Kilmister auf jeden Fall war es Jackie Cola. Und das waren sie beide zusammen. Ozzy mit Lemmy und Hellraiser hier bei Radio Bob. Am Freitagmorgen mit mir, Saskia Schenk.
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0: Cold Hard Bitch von Jet. Am Freitagmorgen, hier ist Radio Bob mit mir, Saskia Schenk. Und wir springen heute zusammen in den Jungbrunnen, musikalisch natürlich. Denn es gibt ja so bestimmte Bands oder auch ganz spezielle Songs, mit denen man sich sofort wieder jung fühlt. Also wer braucht schon Botox oder Faceliftings? Wir haben unsere Lieblingsbands, Stefanie und Manfred, auf jeden Fall.
1: Guten Morgen, mein Song, der mich in meine Jugend zurückversetzt, ist Smells Like Teen Spirit, Nirvana. Ich war 13, glaube ich. Tschüss.
2: Ja, moin Saskia. So, also von meiner Jugend an hat mich Kiss begleitet und da fällt mir auch noch die gute Simple Minds ein. Ich wünsche dir alles Gute. Ciao.
0: Was ist es bei euch? Welche Bands, welche Songs transportieren euch sofort wieder zurück in eure Jugend? Verratet es mir über die MyBob-App gern, so wie Stefanie und Manfred mit einer Sprachnachricht direkt ins Studio. Und für viele, da bin ich mir relativ sicher, sind Oasis so eine Band, mit denen man eine Zeitreise machen kann. Jetzt ins Jahr 1995. Hier ist Some Might Say.

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1: Im Studio Anna Löwer. China will sich dafür einsetzen, dass die Straße von Hormuz freigegeben wird. US-Präsident Trump und Staatspräsident Xi haben darüber bei ihrem Treffen in Peking gesprochen. Der Iran blockiert die Meerenge seit den Angriffen der USA und Israels Ende Februar. Weltweit sind die Energiepreise stark gestiegen. In zahlreichen Geschäften und Lagern bundesweit sind die Beschäftigten heute aufgerufen, die Arbeit niederzulegen. Im Tarifkonflikt im Einzel- sowie Groß- und Außenhandel ruft Verdi zu Warnstreiks auf. Die Gewerkschaft fordert 7% mehr Lohn. Das sei nicht zu verkraften, heißt es von den Arbeitgeberverbänden. Das Finale des Eurovision Song Contests ist komplett und alle 25 Teilnehmerländer stehen fest. Am Abend haben sich im zweiten Halbfinale unter anderem die Mitfavoriten Dänemark und Australien ihren Startplatz gesichert. Deutschland ist als einer der großen Geldgeber morgen automatisch im Finale dabei. Die Frauen des FC Bayern haben den DFB-Pokal gewonnen. Im Finale in Köln ließen die Titelverteidigerinnen den Gegnerinnen aus Wolfsburg keine Chance und gewannen 4:0. Es ist der dritte Pokalsieg nach 2012 und 2025.
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2: Nach einer blutigen Streiterei zwischen zwei Jugendlichen in Herdecke sind die genauen Hintergründe noch unklar. Am Rande der Maiwoche hatte vorgestern Abend ein 17-Jähriger bei einem Streit mit einem 16-Jährigen ein Messer gezückt und den Jüngeren damit schwer am Rücken verletzt. Der 17-Jährige wurde zunächst festgenommen, ist inzwischen aber wieder auf freiem Fuß. Was ihn zu der Tat gebracht hat, versucht die Polizei nun zu klären. Die Generalsanierung der Bahnstrecke Hagen-Wuppertal-Köln läuft auf Hochtouren. Heute Abend werden auch noch die S-Bahn-Gleise von Düsseldorf nach Gevelsberg gesperrt. Pendlerinnen und Pendler müssen dann auf Ersatzbusse ausweichen. In einem Monat soll die Strecke wieder frei, die Generalsanierung dann im Juli weitestgehend abgeschlossen sein.
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3: Im November erscheint die ultimative Van Halen Band Chronik, höchstpersönlich zusammengestellt von Van Halen Gründer und Schlagzeuger Alex Van Halen. Er hat jetzt die letzten Monate das Ding fertig geklöppelt mit bisher unveröffentlichten Archivaufnahmen und Fotos, die noch kein Van Halen Fan zu Gesicht bekommen hat. Also für alle Fans ein absolutes Muss. Es kann ab sofort vorbestellt werden in den verschiedensten Variationen. Manche sind allerdings tatsächlich schon ausverkauft, also die ganz streng limitierten. Deswegen vielleicht einfach mal auf der Van Halen Seite vorbeiklicken. Ab November wird dann ausgeliefert. Und das hier ist ein Song, der sie zu absoluten Legenden gemacht hat. Hier ist Jump, Van Halen.

0: Ich habe zwar Heuschnupfen und ich rieche nicht viel, aber das rieche ich, dass da wieder so eine musikalische Leiche bei euch im Keller vergammelt. Hier ist Radio Bob am Morgen mit mir, Saskia Schenk, und die wollen wir jetzt entsorgen, die Leiche.
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0: Ich bin quasi die Tatortreinigerin heute für Günther Jonak. Was kann ich denn durch den Häcksler jagen für dich?
2: Ja, das wäre der Herr Holm.
0: Der Michael Holm?
2: So ist es. Mit seinem Hit Mendocino.
3: Mendocino, Mendocino.
0: Ja. Stinkt schon ganz schön, das Ding, ne? Das jagen wir jetzt mal durch unseren Superzerstörer für dich. Warum hast du das gehört?
2: Ja, das habe ich in der Plattensammlung meiner Eltern gefunden. Stand genau zwischen den Ernst Mosch mit seinen Egerländern und den Oberkreinern. Habe ich mich für das kleinste Übel entschieden, als kleiner Bengel.
0: Ich wollte gerade sagen, egal wie du gegriffen hättest, das wäre scheiße gewesen.
2: Absolut.
0: Also sind deine Eltern dir nicht mit gutem Beispiel vorangegangen?
2: Also in Sachen Musik mal eher nicht.
0: Nee.
2: Deshalb muss ich mich später an meinen älteren Brüdern orientieren.
0: Mhm.
2: Die haben dann viel bessere Sachen gehört. Die haben mich dann zu Rainbow, Jazz Brutal und so weiter gebracht. Golden Earring. Ja, dann ging's voran.
0: Was hörst du denn aktuell gerne?
2: Aktuell höre ich quasi alles, was rockt. Viele Sachen aus dem Norden wie Heat, Eclipse, Battle Beast, aber auch Five Finger, John Deaver war auch mega. Oh. Sowas halt.
0: Das klingt doch danach, als wärst du auf dem wahren Weg des Rock angekommen und wolltest da auch immer bleiben.
2: Genau.
0: Deswegen unterstützen wir dich mit Bobs Rockpaket dabei.
2: Das ist super von euch. Freue ich mich drauf.
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Ja, Nickelback können auch hart, wenn sie wollen. Und die machen auch tatsächlich live richtig Spaß. Hier ist Radio Bob am Freitagmorgen mit mir, Saskia Schenk. Und bald gibt's ja ein neues Album von Nickelback. Das hat zumindest Bassist Mike Krüger ganz nebenbei auf Social Media angekündigt. Schon vor einem guten Monat hat er eine Röntgenaufnahme von seinem gebrochenen Fuß gepostet und nebenbei bekannt gegeben, dass das nächste Nickelback-Album im Grunde im Kasten ist, er die Songs toll findet und er sich sicher ist, dass wir sie auch toll finden werden. Und es gab ja auch schon einen ersten Vorgeschmack auf eine neue Scheibe, diese Nummer hier. We'll leave their bones for the crows. Crows, auch da kommen ein paar Gitarren zum Einsatz. Und zwischendrin war die Band anscheinend auch in London in den Abbey Road Studios. Ich weiß jetzt nicht, ob einfach nur für eine Besichtigung oder um da tatsächlich auch was aufzunehmen. Wir sind auf jeden Fall sehr gespannt und können es kaum erwarten, dass bei Nickelback endlich mal was Neues rumkommt, dass sie dann auch auf Tour hoffentlich live präsentieren.

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2: Buch.
1: Ein Maiden-Schlagzeuger Nico McBrain hat seine Memoiren für den 22. Oktober angekündigt. In Hello Boys and Girls geht es natürlich nicht nur um seine Zeit bei den Metal-Giganten, sondern auch seine frühe Karriere als Studiomusiker und als Drummer bei kleineren Bands. Nico ist seit 1982 am Start bei Iron Maiden, hat 14 Studioalben mit ihnen aufgenommen und ist bis heute offizielles Bandmitglied, auch wenn er seit 2024 aus gesundheitlichen Gründen nicht mehr mit auf Tour geht.
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1: Heute auf den Tag genau vor 25 Jahren haben Weezer ihr zweites selbstbetiteltes und drittes Album insgesamt rausgebracht, besser bekannt als das Green Album, mit Songs wie Island in the Sun, Hashpipe und Photograph. Wieder, so wie das Debüt, produziert von The Cars Frontmann Rick Ocasek.
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1: Auf radiobob.de und in der MyBob-App haben wir ja weit über 50 Streams für alles, was das Rocker-Fan-Herz begehrt. Also einmal zu verschiedenen Bands, zum Beispiel Metallica, den Rolling Stones, Kiss, Queen, AC/DC natürlich oder auch durch alle Jahrzehnte hindurch, 70er, 80er, 90er, 2000er natürlich und alle Genres. Und jetzt greifen wir mal mit der einen Hand in den Southern Rock Stream und holen uns Lynyrd Skynyrd raus, die gibt's gleich. Und vorher noch mit der anderen Hand in den Punkrock-Stream. Da habe ich die Offspring für euch mit Want You Bad.

0: Lynyrd Skynyrd mit Sweet Home Alabama am Freitagmorgen. Hier ist Radio Bob mit mir, Saskia Schenk. Und so langsam geht sie richtig, richtig los. 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

0: Perfekt zum Durchhalten für alle, die am Brückentag eventuell auch arbeiten müssen da draußen. Shinedown waren das mit Atlas Falls. Macht auf jeden Fall wach, wenn man so einen kleinen Durchhänger hat am Freitagmorgen. Hier ist Radio Bob mit mir, Saskia Schenk. Und wir sind mittendrin in einer kleinen musikalischen Zeitreise in eure Jugend. Denn wenn Songs und Bands etwas können, dann Erinnerungen wieder hochrufen an die Zeit, zu der man sie vielleicht gerade neu entdeckt hat oder besonders häufig gehört hat. Und deswegen möchte ich von euch heute wissen, bei welchen Songs und bei welchen Bands fühlt ihr euch direkt wieder jung?
1: Hallo liebes Bob-Team, hier ist Christian. Die Songs oder Bands, die mich in die Jugend werfen, sind Godsmack mit Greed und Narcotic von Liquido.
2: Hi Radio Bob-Team, Sascha aus Köln hier. Ja, bezüglich Songs, die einen in die Jugend zurückbeamen, ist bei mir ganz klar Melissa Etheridge, Like the Way I Do, kam raus, da war ich 10, gehört ab 13. Dann auch schon abgegangen ohne Alkohol. Und wer einmal eine ihrer Live-Versionen gehört hat, die zwischen 30 und 40 Minuten früher gegangen sind, der weiß oder die weiß, wovon ich rede. Super Tag euch noch. Rockt on. Ciao.
0: Ja, schickt mir eine Sprachnachricht über die MyBob-App und verratet mir, mit welchen Bands und mit welchen Songs macht ihr eine kleine musikalische Zeitreise in eure Jugend.

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2: Im Studio Anna Löwer. China hat diplomatische Hilfe im Iran-Krieg angeboten. Das hat US-Präsident Trump bei seinem Staatsbesuch in dem Land mitgeteilt. Insbesondere geht es darum, dass Öl- und Gastanker wieder gefahrlos durch die Straße von Hormuz kommen. Durch die Blockade sind die Energiepreise weltweit in die Höhe geschossen. Bei heftigen russischen Luftangriffen auf Kiew und andere Städte sind über 20 Zivilisten getötet worden. Unter den Opfern sind auch 3 Kinder, das haben ukrainische Behörden mitgeteilt. Die Internationale Atomenergiebehörde zeigte sich auch besorgt über mehrere Angriffe in der Nähe mehrerer ukrainischer Atomanlagen. Ist es der Wal, der wochenlang vor Pöhl gestrandet war, vor der dänischen Insel Anholt im Kattegat, ist offenbar ein schon mehrere Tage toter Wal angeschwemmt worden. Laut dänischen Medien könnte es ein Buckelwal sein. Das Tier soll nun untersucht werden. Am Flughafen von Helsinki ist der Betrieb am Morgen für mehrere Stunden eingestellt worden. Grund dafür war eine Drohnenwarnung. Der finnische Ministerpräsident Orpo erklärte, die Streitkräfte hätten die Überwachung verstärkt. Mittlerweile wurde die Warnung wieder aufgehoben.
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3: Bei einem Feuer in Bonn-Ramersdorf ist ein Mann ums Leben gekommen. Jede Hilfe für den 72-Jährigen kam gestern Vormittag zu spät. Der Notarzt konnte nur noch seinen Tod feststellen. Die Kripo ermittelt zur Brandursache. Hinweise darauf, dass das Feuer absichtlich gelegt wurde, gibt es nicht. NRW-Arbeitsminister Karl-Josef Laumann warnt seine CDU mit klaren Worten vor einer Zusammenarbeit mit der AfD. Jegliche Art von Kooperation mit der AfD wäre gleichbedeutend mit dem Ende der CDU, sagte er der Zeit. Und der Parteivize betont, er würde bei einer Zusammenarbeit mit der AfD postwendend die CDU verlassen.
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4: Eine weitere Ehre für den Boss. Beim kommenden Tribeca Filmfestival in New York erhält Bruce Springsteen den Award für soziale Gerechtigkeit. Seit Jahrzehnten macht er sich für Würde und Menschenrechte stark und gemeinsam mit seinem Kumpel Bono von U2 wird er dann dort auch über den Preis und über den Zustand unserer Welt diskutieren. Gleich der Boss, Dancing in the Dark, vor Def Leppard und Rejoice.

The Donners bei Radio Bob, Take It Off, Andreas Schmidt hier. Brian May ist einer der größten Rocklegenden, klar. Mit Queen hat er Stadien auf der ganzen Welt gefüllt, er ist sogar zum Ritter geschlagen worden, aber jetzt werden ihm Grenzen aufgezeigt, in seinem eigenen Garten. Wenn Brian May nicht seine Red Special spielt, dann findet man ihn ja meist im Grünen. Er ist ein leidenschaftlicher Gartenfreund. Zwischen seinen Beeten und Bäumen sind auch schon einige geniale Songideen entstanden. Aber jetzt gibt es Dissonanzen in seinem Gartenidyll in Elstead in Surrey, da wo er wohnt. Eigentlich wollte er etwas Gutes tun und eine große Fläche mit Narzissen bepflanzen, um den Frühling in seiner ganzen Pracht willkommen zu heißen. Doch die lokalen Behörden haben ihm einen Riegel vorgeschoben. Der Grund? Offenbar geht es um den Schutz von Wildblumenwiesen und die Sorge, dass die Zucht Narzissen das ökologische Gleichgewicht stören könnten. Tja, auch ein Rockstar muss sich der Bürokratie beugen. Hier ist Brian May mit Queen. The Show Must Go On bei Radio Bob.

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2: 1996, also vor genau 30 Jahren, spricht die Welt über das Klonschaf Dolly. Wobei in Düsseldorf entsteht etwas viel Gefährlicheres. Die Toten Hosen veröffentlichen ein 9. Studioalbum Opium für das Volk. Das ist der Moment, in dem die Hosen vom Partypunk zu den Philosophen des deutschen Punkrock wurden. Daraus gleich Bonnie und Clyde. Nach The New Roses und When You Fall in Love. Hey!

0: ZZ Top bei Radio Bob, Rough Boy, Andreas Schmidt hier. 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
1: Im Studio Anna Löwer. China will sich dafür einsetzen, dass die Straße von Hormuz freigegeben wird. US-Präsident Trump und Staatspräsident Xi haben darüber bei ihrem Treffen in Peking gesprochen. Der Iran blockiert die Meerenge seit den Angriffen der USA und Israels Ende Februar. Weltweit sind die Energiepreise stark gestiegen. Justizministerin Hubich hat in der Bild-Zeitung deutlich strengere Regeln für den Ticket-Zweitmarkt angekündigt. Damit sollen die teilweise horrenden Preisaufschläge beim Weiterverkauf begrenzt werden. Zuletzt hatten Dutzende Künstler wie die Toten Hosen und die Ärzte das in einem offenen Brief gefordert. Vor der dänischen Insel Anholt im Kattegat ist ein Wal gestrandet. Wie dänische Medien berichten, soll es sich um einen toten Buckelwal handeln. Eine Untersuchung soll nun klären, ob es möglicherweise das Tier ist, das mehrfach vor der deutschen Ostseeküste gestrandet war. Am Flughafen von Helsinki ist der Betrieb am Morgen für mehrere Stunden eingestellt worden. Grund dafür war eine Drohnenwarnung. Der finnische Ministerpräsident Orpo erklärte, die Streitkräfte hätten die Überwachung verstärkt. Mittlerweile wurde die Warnung wieder aufgehoben.
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2: In Hagen soll ein 78-Jähriger seine Ehefrau attackiert und lebensgefährlich verletzt haben. Die 76 Jahre alte Frau wurde gestern Nachmittag mit schwersten Kopfverletzungen in eine Spezialklinik geflogen. Der Mann soll sich nach dem Angriff auch selbst schwer verletzt haben. Was genau sein Motiv war, ist derzeit noch völlig unklar. Eine Mordkommission ermittelt. Die Generalsanierung der Bahnstrecke Hagen-Wuppertal-Köln läuft auf Hochtouren. Heute Abend werden auch noch die S-Bahn-Gleise von Düsseldorf nach Gevelsberg gesperrt. Pendlerinnen und Pendler müssen dann auf Ersatzbusse ausweichen. In einem Monat soll die Strecke wieder frei, die Generalsanierung dann im Juli weitestgehend abgeschlossen sein.
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3: Vor kurzem haben Blackstone Cherry eine neue EP rausgebracht, wobei, mal ehrlich, ne, mit gleich 7 Songs ist das ja schon fast ein ganzes Album. Die EP ist 25 Minuten lang und die Jungs aus Kentucky zeigen einmal mehr, wie moderner Southern Rock klingt. Druckvoll, emotional, mit ordentlich Groove. Die EP heißt Celebrate und bei mir gibt's gleich den Titelsong daraus. Nach Stevie Nicks und Edge of 17.

No Doubt bei Radio Bob, Just a Girl. Auch heute Abend rocken No Doubt in Las Vegas, in The Sphere, dieser gigantischen LED-Kugel. Da haben ja auch schon U2 oder auch The Eagles gerockt. Metallica werden aber Oktober-Shows geben. Und seit letzter Woche sind dort No Doubt am Start. Und wie waren so die ersten Reaktionen? Ja, die überschlagen sich eigentlich. Denn es war keine Nostalgie-Show, sondern das Ganze ist wohl ein visueller Rausch. Frontfrau Gwen Stefani ist gleich beim ersten Konzert zum Beispiel wild über die Bühne gewirbelt. Die 160.000 Quadratmeter LED-Fläche sind voll ausgenutzt worden, um das Publikum ein buntes, psychedelisches Orange County näher zu bringen. Die Fans beschreiben die Akustik als glasklar. Man hatte das Gefühl, Gwen singe einem direkt ins Ohr. Und sie ruft in die Menge, das hier ist nicht nur eine Show, das ist eine Zeitmaschine. Und beim Song Have a Good sollen die Zuschauersitze dann im Rhythmus des Basses so stark vibriert haben, dass einige Fans dachten, in Las Vegas gäbe es gerade ein Erdbeben. Insgesamt sind ja 18 Shows bis Mitte Juni angesetzt. Andrea Schmidt hier. Mehr Rock am Brückenfreitag. Jetzt mit Green Day, Still Breathing bei Radio Bob.

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1: Eigentlich soll das Album Wanted Dead or Alive heißen, aber das finden Bon Jovi dann zu düster. Dann kommt einer mit einem Schild aus einer Stripper um die Ecke, darauf steht Slippery When Wet, also rutschig bei Nässe. Und da meint John Bon Jovi, das passt doch ganz gut. Und es wird ein Riesenerfolg. 8 Wochen Platz 1 und dieses Album wird in diesem Jahr 40 Jahre alt. Daraus gleich You Give Love a Bad Name nach Papa Roach, Wake Up Calling.

Volbeat bei Radio Bob, Lola Montez, Andrea Schmidt hier. Also sie konnte sich lassen und das ist auch gut so. Nach dem Erfolg von Hackney Diamonds hat es viele Spekulationen gegeben, ob die Rolling Stones noch ein weiteres Album raushauen. Jetzt wissen wir es ja, am 10. Juli erscheint ein neues Studioalbum mit dem Titel Foreign Tongues. Und Mick, Keith und Ronnie kommen dann nicht allein daher. Wenn die größte Rockband der Welt ruft, dann antwortet die Elite. Da haben einige im Studio mitgemischt. Paul McCartney ist wieder mit von der Partie. Für düster Atmosphärisches sorgt kein geringerer als Robert Smith von The Cure. Und noch ein Smith ist dabei, denn wer es etwas funkiger mag, Chad Smith von den Red Hot Chili Peppers hat seine Sticks für die Stones geschwungen. Produziert worden ist das Ganze wieder von Andrew Watt, der den Jungs ja auch schon beim letzten Mal diesen frischen Sound verpasst hat. Jetzt gibt's die Stones mit dem coolen Sound von früher, Jumping Jack Flash bei Radio Bob.

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1: Im Studio Anna Löwer. China hat diplomatische Hilfe im Iran-Krieg angeboten. Das hat US-Präsident Trump bei seinem Staatsbesuch in dem Land mitgeteilt. Insbesondere geht es darum, dass Öl- und Gastanker wieder gefahrlos durch die Straße von Hormuz kommen. Durch die Blockade sind die Energiepreise weltweit in die Höhe geschossen. In Deutschland soll mehr gegen Ticketabzocke getan werden. Justizministerin Hubig kündigte in der Bild an, dass sie Preisaufschläge beim Weiterverkauf begrenzen will. In anderen Ländern ist man weiter. In Großbritannien müssen unter anderem Originalpreis, Sitznummer und die Identität des Verkäufers offengelegt werden. Der mehrfach in der Ostsee gestrandete Buckelwal hat die Strapazen wohl nicht überlebt. Vor der dänischen Insel Anholt ist ein toter Wal entdeckt worden. Experten gehen davon aus, dass es sich mit hoher Wahrscheinlichkeit um dasselbe Tier handelt. Der Verfassungsschutz beobachtet die Scientology-Sekte nicht mehr. Der Inlandsgeheimdienst will sich auf die großen Gefahren wie Terror und Spionage konzentrieren. In Deutschland gibt es rund 3600 Scientologen. Die Organisation wurde seit fast 30 Jahren überwacht.
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2: Nach einer Explosion in einem Hagener Mehrfamilienhaus sind mehrere Menschen vorerst ohne Wohnung. Laut Polizei war in der Nacht im Dachgeschoss eine Gaskartusche in die Luft geflogen. Rund 40 Bewohner mussten evakuiert werden. Verletzt wurde zum Glück niemand. Wie es zu der Explosion kam, ist noch unklar. Das Haus ist einsturzgefährdet. NRW-Arbeitsminister Karl-Josef Laumann warnt seine CDU mit klaren Worten vor einer Zusammenarbeit mit der AfD. Jegliche Art von Kooperation mit der AfD wäre gleichbedeutend mit dem Ende der CDU, sagte er der Zeit. Und der Parteivize betont, er würde bei einer Zusammenarbeit mit der AfD postwendend die CDU verlassen.
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3: Sie waren arbeitslos, sie haben einfach nur rumgehangen. Sie waren sehr faul. Und deswegen nennen sie sich dann als Band die Faulen The Lazies. Jetzt müssten sie sich umbenennen, denn sie sind überhaupt nicht mehr faul. Sie gelten als hart arbeitende Band, die gerade für ihre energiegeladenen Live-Shows bekannt sind. Hier ist neuer Rock von The Lazies. Too tough to die.

0: The Calling bei Radio Bob, Adrienne, Andrea Schmidt hier. Ab nächster Woche wird das Wetter deutlich besser, dann steigt die Vorfreude natürlich noch mehr an auf die Festivalsaison. Vor allem dann, wenn ihr die Tickets für euer Lieblingsfestival habt.
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0: 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Joachim Magas, du möchtest gern zum Toy Rock. Du kennst das auch schon. Warum hat es dir das so angetan?
2: Also das wäre jetzt mein drittes Mal. Und das Besondere, wie ich finde, ist einfach die ganze Umgebung. Das ist ja mitten im Wald, du hast einen Blick auf den Ruhrsee und ich schätze mal, es ist so wie Wacken vor, keine Ahnung, 20 Jahren, so ein bisschen familiär. Die Mischung macht, dass die Leute, ältere, jüngere, laufen Kiddies rum mit Mickey-Mäusen über den Ohren und haben einfach nur Spaß und das ist das ganze Flair ist einfach toll.
0: Ja, ist nicht so ein großes Festival, auch von der Bandanzahl her nicht, ist da ein bisschen kleiner, ne?
2: Ja, und das finde ich gar nicht so schlecht. Letztes Jahr war deine Cousine oder sowas da, habe ich vorher nie gehört, die haben eine super Show abgezogen.
0: Ja.
2: Also das sind die großen Namen und die Unbekannten, also die Mischung ist echt super.
0: Was sind in diesem Jahr die Bands, auf die du dich am meisten freust?
2: Thunder Mama würde ich jetzt gerne mal live sehen, die habe ich von euch zum ersten Mal gehört, ich finde die rocken. Und ja, AIDS-Vlogs, mit denen bin ich groß geworden. Und die sind der letzte Jahr auch da gewesen, habe ich es aber nicht geschafft, sie zu sehen. Und die würde ich jetzt auch gerne mal live sehen.
0: Ja, und Accept natürlich 50 Jahre
2: ja,
0: Jubiläum.
2: Ja, natürlich auch, ja.
0: Also von daher.
2: Oder die Happy, das sind natürlich alles Namen.
0: Na, dann guck dir das Ganze an, du bist dabei. Herzlichen Glückwunsch!
2: Ja, vielen Dank! Ich habe noch nie was gewonnen. Super!
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2: Oasis-Sänger Liam Gallagher war im letzten Monat in Rom, hat ihn ein Fan gefragt, ob nächstes Jahr für Rom was geplant sei, und Liam antwortet: Ohne Zweifel, zu 100%. Ja, und jetzt brodelt die Gerüchteküche. Gehen Oasis im nächsten Jahr auf Europa-Tour? Bis jetzt weiß man aber nichts Genaues. Gleich Oasis, Stand By Me vor Goodbye June und Anywhere the Wind Blows.

Europa Radio Bob, The Final Countdown, Andreas Schmidt hier. Jetzt rocken Metallica wieder in Europa. Ja, letztes Wochenende, Athen. Endlich ist die M72 World Tour fortgesetzt worden. Im April haben sie dafür noch einen Preis bekommen. Da ist die Tour mit dem prestigeträchtigen Polestar Award ausgezeichnet worden. Das ist sowas wie der Oscar der Live-Entertainment-Branche, Rock Tour of the Year. Wobei, Years ist richtiger, denn die geht ja über mehrere Jahre. Seit 2023, April, sind die Jungs damit unterwegs. Auch jetzt wieder, auch in Athen haben sie wieder ihre kreisförmige Bühne aufgebaut. Der berühmte Snake Pit stand mitten im Stadion. Ein Fan in der ersten Reihe hat dann berichtet, dass Schlagzeuger Lars Ulrich während des Sets so viele Drumsticks ins Publikum gefeuert hat, dass man fast einen Helm brauchte. Und beim Song Moth into Flame war die Pyrotechnik so gewaltig, dass man das Gefühl hatte, die Akropolis würde gleich mit verglühen. Heute in der Woche sind sie dann ja auch wieder in Deutschland. In Frankfurt geht's dann los. Gleich Metallica. Whiskey in the Jar, vor neuer Rock von Heat. Set Me on Fire, Radio Bob.

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0: Lara Bahnsen hier bei Radio Bob, eben mit The Suite und Ballroom Blitz. Und gleich mit den Architects, die auch bei dem Festival mit dabei sind, auf das Bobberin Sarah gerne möchte.
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0: 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Und Sarah, erzähl mal, wo du gerne hin möchtest.
2: Ich würde gerne auf das Impericon Festival gehen. Das ist sozusagen Heimspiel für mich. Also ich komme dort aus der Nähe, wohne aber seit 2 Jahren schon im tiefsten Bayern. Und dort könnte ich halt einfach auch mal wieder mit meinen ganzen Freunden feiern und ein schönes langes Wochenende haben.
0: Auf jeden Fall. Also die gehen regelmäßig hin und du konntest jetzt die letzten Jahre nicht mehr, oder?
2: Ja, genau. Also wir haben das schon früher immer gemacht mit dem Impericon, weil es ist ja doch ein süßes kleines Festival und direkt vor der Haustür gefühlt.
0: Auf wen würdest du dich da denn so besonders freuen? Also welche Band?
2: Also tatsächlich Rise Against stehen ganz oben auf der Liste. Architects, Landmarks, ja. Also es ist ein richtig gutes Line-up, aber auf Rise Against freue ich mich, glaube ich, am meisten.
0: Dann werden wir dich da ja auf jeden Fall sehen. Du bist nämlich dabei!
2: Ah, super, geil! Freue ich mich, wirklich.
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1: Das neue Album von The Pretty Reckless, Dear God, erscheint am 26. Juni. Frontfrau Taylor Momsen ist extrem stolz auf die Platte, weil sie so direkt und ehrlich sein konnte wie noch nie. Wir sind sehr gespannt drauf. Gleich eine Single davon, When I Wake Up, nach den Ramones und Pet Sematary bei Radio Bob.

0: UFO waren das mit Only You Can Rock Me hier bei Radio Bob. Van Halen-Schlagzeuger Alex Van Halen hat ja in der letzten Zeit an seinem neuen Buch gearbeitet. Ne? Jetzt kann man es vorbestellen. Das ist die offizielle Chronik der Band, heißt schlicht und einfach Van Halen. Und Alex führt quasi persönlich durch die Geschichte der Rocker mit noch nie gezeigten Fotos zum Beispiel und Archivmaterial. Das Ganze erscheint in den verschiedensten Versionen im November. Die sind zum Teil limitiert oder auch sogar schon ausverkauft. Also schnell sein lohnt sich jetzt beim Vorbestellen. Gleich Van Halen hier nach Tenacious D und Tribute bei Radio Bob.
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1: Im Studio Anna Löwer. In Deutschland soll mehr gegen Ticketabzocke getan werden. Justizministerin Hubig kündigte in der Bild an, dass sie Preisaufschläge beim Weiterverkauf begrenzen will. In anderen Ländern ist man weiter. In Großbritannien müssen unter anderem Originalpreis, Sitznummer und die Identität des Verkäufers offengelegt werden. China hat diplomatische Hilfe im Iran-Krieg angeboten. Das hat US-Präsident Trump bei seinem Staatsbesuch in dem Land mitgeteilt. Insbesondere geht es darum, dass Öl- und Gastanker wieder gefahrlos durch die Straße von Hormuz kommen. Durch die Blockade sind die Energiepreise weltweit in die Höhe geschossen. Der mehrfach in der Ostsee gestrandete Buckelwal hat die Strapazen wohl nicht überlebt. Vor der dänischen Insel Anholt ist ein toter Wal entdeckt worden. Experten gehen davon aus, dass es sich mit hoher Wahrscheinlichkeit um dasselbe Tier handelt. Der Verfassungsschutz beobachtet die Scientology-Sekte nicht mehr. Der Inlandsgeheimdienst will sich auf die großen Gefahren wie Terror und Spionage konzentrieren. In Deutschland gibt es rund 3600 Scientologen. Die Organisation wurde seit fast 30 Jahren überwacht.
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2: Nach einer Explosion in einem Hagener Mehrfamilienhaus sind mehrere Menschen vorerst ohne Wohnung. Laut Polizei war in der Nacht im Dachgeschoss eine Gaskartusche in die Luft geflogen. Rund 40 Bewohner mussten evakuiert werden. Verletzt wurde zum Glück niemand. Wie es zu der Explosion kam, ist noch unklar. Das Haus ist einsturzgefährdet. NRW-Arbeitsminister Karl-Josef Laumann warnt seine CDU mit klaren Worten vor einer Zusammenarbeit mit der AfD. Jegliche Art von Kooperation mit der AfD wäre gleichbedeutend mit dem Ende der CDU, sagte er der Zeit. Und der Parteivize betont, er würde bei einer Zusammenarbeit mit der AfD postwendend die CDU verlassen.
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3: Zwei Songs kennen wir jetzt schon aus dem neuen und letzten Toten-Hosen-Album. Trink aus, wir müssen gehen. Am 29. Mai erscheint die Platte, ja. Vor kurzem haben die Hosen Single Nummer 2, Schlechte Nachbarn, veröffentlicht. Nachdem sie uns ja auch schon vor längerer Zeit die erste Single dagelassen haben. Die hören wir gleich nach Bryan Adams und Run to You bei Radio Bob.

Mustang Sally von The Commitments hier bei Radio Bob. Gar nicht mehr so lange, dann ist einfach schon die Hälfte des Jahres wieder vorbei. Aber es stehen noch so viele tolle Sachen an. Wir präsentieren euch zum Beispiel zwei ganz große Bands aus Deutschland. Die Donuts und die H-Blocks gehen zusammen auf Tour. Unsere Bob-Kollegen, die ihr ja abwechselnd immer donnerstags abends in ihren eigenen Shows hier bei uns hört. 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Hier sind die Donuts jetzt in Bobs Mittag mit mir, Lara Bahnsen.

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2: Ich wünsche euch einen schönen Freitag. Einige haben sich ja heute vielleicht auch den Brückentag genommen und bisher gut genutzt, so wie Thomas, der schreibt über unsere MyBob-App: Hey, ihr geilen Radioleute, habe diese Woche zum zweiten Mal den Morgen in und vor der Garage verbracht, Mopeds geputzt und dazu Bob gehört. Geiles Zeug, was ihr da raussucht. Ich hätte damit sogar noch weiter putzen können. Ja, meldet euch auch gern über unsere App. Wobei begleiten wir euch denn? Jetzt mit Skindred und Can I Get It?

Der Boss Bruce Springsteen mit Radio Nowhere bei Radio Bob. Im Juni wird der Rocker beim Tribeca Film Festival mit einem Award ausgezeichnet, und zwar dem Voices of Social Justice Award. Wegen seines Engagements für Gleichheit, Würde und Menschenrechte wird er geehrt. U2-Frontmann Bono kommt vorbei, um ihm den Preis zu überreichen, und die beiden werden dann auch sicher nochmal so ein bisschen über die aktuelle Lage der Welt reden. Also, wir sagen schon mal Glückwunsch an Bruce Springsteen. Und jetzt gibt's hier Bob Dylan bei Radio Bob mit Knockin' on Heaven's Door.

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2: Im Studio Mia Hin. Justizministerin Hubig hat in der Bild-Zeitung deutlich strengere Regeln für den Ticket-Zweitmarkt angekündigt. Damit sollen die teilweise horrenden Preisaufschläge beim Weiterverkauf begrenzt werden. Zuletzt hatten Dutzende Künstler wie die Toten Hosen und die Ärzte das in einem offenen Brief gefordert. China hat diplomatische Hilfe im Iran-Krieg angeboten. Das hat US-Präsident Trump bei seinem Staatsbesuch in dem Land mitgeteilt. Insbesondere geht es darum, dass Öl- und Gastanker wieder gefahrlos durch die Straße von Hormuz kommen. Durch die Blockade sind die Energiepreise weltweit in die Höhe geschossen. Der mehrfach in der Ostsee gestrandete Buckelwal hat die Strapazen wohl nicht überlebt. Vor der dänischen Insel Anholt ist ein toter Wal entdeckt worden. Experten gehen davon aus, dass es sich mit hoher Wahrscheinlichkeit um dasselbe Tier handelt. Die heutigen Warnstreiks im Handel führen kaum zu Einschränkungen beim Einkaufen. Supermärkte, Möbelhäuser und Klamottenläden haben normal geöffnet, so die zuständigen Branchenverbände. Die Gewerkschaft Verdi hatte im Tarifstreit unter anderem bei Rewe, IKEA und Primark zum Streik aufgerufen.
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3: Die Generalsanierung der Bahnstrecke Hagen-Wuppertal-Köln läuft auf Hochtouren. Heute Abend werden auch noch die S-Bahn-Gleise von Düsseldorf nach Gevelsberg gesperrt. Pendlerinnen und Pendler müssen dann auf Ersatzbusse ausweichen. In einem Monat soll die Strecke wieder frei sein. Die Generalsanierung dann im Juli weitestgehend abgeschlossen sein. NRW-Arbeitsminister und CDU-Vize Laumann ruft seine Partei zu mehr Kompromissen auf. Reformen würden nur dann funktionieren, wenn Union und SPD auch bittere Pillen schlucken, sagte Laumann der Zeit. Außerdem wünscht er sich mehr Mitgefühl für die Bürger. Die meisten würden vollen Einsatz in der Familie wie im Beruf zeigen und könnten nicht nachvollziehen, wenn die CDU von Faulheit und Lifestyle-Teilzeit spricht.
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4: Anfang Juni kommt ja das neue Evanescence-Album raus, Sanctuary. Einmal als normales Album natürlich, aber auch in einer Deluxe-Version mit Blu-ray. Also da können wir uns auf was freuen. Die erste Single von der Platte gibt's jetzt, Who Will You Follow, bei Radio Bob.

0: Alter Bridge waren das mit Open Your Eyes hier bei Radio Bob.
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0: Manfred Mann hatte ja mit seinen unterschiedlichen Projekten schon viele große Hits, ne? Mighty Quinn oder Blinded by the Lights, aber so gut wie keinen Song davon hat Manfred Mann selber geschrieben. Er hat einfach bestehende Songs genommen und neu arrangiert. In einem Interview hat der Musiker mal gesagt, dass er einfach gar nicht so talentiert ist, was das Songwriting angeht. Also ging es dann bestehenden Songs an den Kragen. Blinded by the Light ist ja zum Beispiel ursprünglich von Bruce Springsteen oder Mighty Quinn von Bob Dylan. Waren beide damals nicht so super erfolgreich. Erst als Manfred Mann sich der Sache dann angenommen hat. Also anscheinend ein Erfolgsrezept, ne? Auch For You gehört eigentlich Bruce Springsteen und wurde später dann von der Manfred Mann's Earth Band gecovert. Hören wir jetzt hier bei Radio Bob.

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1: Die Red Hot Chili Peppers haben jetzt einfach mal für 300 Millionen Dollar die Rechte an ihrem gesamten Songkatalog verkauft. Und zwar an die Warner Music Group, bei der sie seit ihrem 5. Album Blood, Sugar, Sex, Magic auch unter Vertrag sind. Im Schnitt bringt die Vermarktung der Peppers Musik im Jahr so 26 Millionen Dollar ein. Also was für Summen, ne? Gleich hören wir die Red Hot Chili Peppers hier mit Californication nach Saltatio Mortis und Für immer jung bei Radio Bob.

Guns N' Roses mit Sweet Child O' Mine hier bei Radio Bob. Da warten wir ja weiter auf ein neues Album, ne? Also kümmern wir uns einfach lieber um die Platten, die auf jeden Fall in nächster Zeit rauskommen. Zum Beispiel das neue Album von Fury in the Slaughterhouse, Changes. Wir haben mit der Band mal drüber gesprochen und haben gefragt, ob es nach so langer Zeit eigentlich noch spannend ist, ein neues Album zu veröffentlichen oder halt eher altbekannt.

0: Nee, auf keinen Fall. Es ist immer wieder spannend, weil man immer wieder gespannt ist, wie finden die Leute das, was wir gemacht haben. Weil wir sind natürlich der Meinung, es ist das geilste Album, was wir je gemacht haben. Und wir hoffen natürlich, dass alle Leute das auch finden. Aber wir werden sehen. Man weiß ja auch nicht, die Welt wird anders, diese ganze Streaming-Quatsch. Und da, wir werden sehen, irgendwie, wo die Reise hingeht mit uns mittelalten Herren.
1: Ja, wir werden die Furies auf diesem Weg weiter begleiten und freuen uns sehr drauf. Hier sind sie jetzt mit einem ihrer neuen Songs, Nine Lives, bei Radio Bob.

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2: Im Studio Mia Hin. In Deutschland soll künftig mehr gegen Ticketabzocke getan werden. Justizministerin Hubig kündigte in der Bild an, dass sie Preisaufschläge beim Weiterverkauf begrenzen will. In anderen Ländern ist man weiter. In Großbritannien müssen unter anderem Originalpreis, Sitznummer und die Identität des Verkäufers offengelegt werden. Ein Meilenstein und fantastische Handelsabkommen. US-Präsident Trump zieht eine positive Bilanz seiner Peking-Reise. Ein Ergebnis: China hat diplomatische Hilfe im Iran-Krieg angeboten. Insbesondere geht es darum, dass der Iran die Straße von Hormuz wieder für Öl- und Gastanker öffnet. Der Verfassungsschutz beobachtet die Scientology-Sekte nicht mehr. Der Inlandsgeheimdienst will sich auf die großen Gefahren wie Terror und Spionage konzentrieren. In Deutschland gibt es rund 3600 Scientologen. Die Organisation wurde seit fast 30 Jahren überwacht. Ex-Nationalkeeper Manuel Neuer hängt offenbar noch ein Jahr beim FC Bayern dran. Laut Bild-Zeitung spielt der 40-Jährige auch die kommende Saison noch, gibt aber mehr Spiele an seinen designierten Nachfolger Jonas Urbich ab. Für Neuer wäre es die 16. Saison im Bayern-Trikot.
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3: Gute Nachrichten für Autofahrerinnen und Autofahrer im Sauerland. Der Schaden an der A45 Talbrücke Sichter bei Meinerzhagen ist repariert. Die Fahrbahn in Richtung Süden ist damit wieder frei. Die Brücke war seit Anfang der Woche teilweise gesperrt. Hier musste der Brückenübergang, also die Stahlkonstruktion zwischen Autobahn und Brücke, ausgebessert werden. Die Essener Feuerwehr hat in der Nacht 4 Obdachlosen das Leben gerettet. Die hatten in einem leerstehenden und verbarrikadierten Haus in der Hachestraße geschlafen, als im Keller ein Feuer ausbrach. Warum, ermittelt die Polizei. Die Feuerwehr brachte die Obdachlosen in Sicherheit. Sie kamen ins Krankenhaus. Schlimmer verletzt wurde niemand.
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4: Ich darf gleich wieder ein paar Festival-Tickets an euch raushauen, Freunde. 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

0: Ihr hört Radio Bob am Freitagnachmittag und das mit mir zusammen, Taki Knackstedt. Hi.
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0: Egal wie groß, egal wie klein das Festival, wir haben die Tickets für euch, den ganzen Mai lang. Könnt ihr bei uns Tickets gewinnen, also bewerbt euch. Das hat Vivian Gassmann auch gemacht. Hi Vivian.
2: Hallo.
0: Vivian, ich wollte mit dir mal ein bisschen schnacken. Du bist Festivalgängerin, habe ich gehört.
2: Genau, das stimmt.
0: Wo warst du schon alles?
2: Tatsächlich auf Rockfestivals war ich bisher Open Flair, Robert Rodeo. Und einmal Rock am Ring.
0: Ah ja, siehst du, es ist doch schon ein bisschen was.
2: Genau.
0: Und würdest du sagen, kleinere Festivals sind eher was für dich oder doch die großen?
2: Nein, tatsächlich habe ich nicht mehr so viel Lust auf Festivals, also auf große Festivals, weil ich finde das Familiäre besser, wenn die Wege kürzer sind und man doch mal auch einen Blick auf die Bühne hat.
0: Ja, das kann ich sehr gut nachvollziehen. Ich finde, es hat alles immer was für sich, ne? Aber so kleine Festivals, ach, schön, familiär und irgendwie nahbarer und ich weiß nicht, alles ein bisschen nicht so stressig, ne? Also, weißt schon, was ich meine.
2: Genau, genau. Also, mittlerweile gefällt mir das besser. Ah. Also, früher war ich auch mal auf Festivals mit 80.000 Menschen, das brauche ich mittlerweile nicht mehr.
0: Und auf welches Festival möchtest du dieses Jahr am liebsten noch gehen?
2: Ja, das Haune Rock wäre toll.
0: Warum?
2: Die Bands gefallen mir ganz gut. Und ich war da auch noch nie und ich gehe gerne auf Festivals, auf denen ich noch nicht war.
0: Oh, das ist natürlich auch sehr gut, kann ich gut verstehen. Das macht man viel zu selten. Ich gehe irgendwie seit 20 Jahren immer auf dieselben Festivals.
2: Ja, man kennt es und weiß, dass es gut ist, aber irgendwie bin ich mittlerweile so, ich probiere gerne neue Sachen aus und fahre deshalb auch gern zu neuen Festivals.
0: Ja, hast du auch recht. Ich will dich auch nicht länger auf die Folter spannen, Vivian. Du bist beim Haunerock dabei. Herzlichen Glückwunsch.
2: Ah, super. Ich freue mich. Vielen Dank.
0: Gerne, gerne. Ganz viel Spaß auf jeden Fall.
2: Ja, danke schön.
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2: Ich wünsche euch allen schon mal ein schönes Wochenende. Gleich gibt's die Mucke von Poison, AC/DC, T-Rex und Green Day. Bekommt ihr alles nach Quiet Riot mit Bang Your Head bei Radio Bob.

American Idiot von Green Day hier bei Radio Bob. Endlich gibt's ja auch Neuigkeiten zum Green Day-Film Nimrods. Die Roadtrip-Komödie über eine junge Band, die für einen vermeintlichen Gig mit ihren Idolen einmal quer durch die USA jagt, startet am 14. August in den US-Kinos. Ja, erstmal nur dort. Billy Joe Armstrong und Co. haben den Streifen nicht nur produziert, sondern mischen ja auch selbst vor der Kamera ordentlich mit. Also wir hoffen jetzt natürlich, dass das Teil auch ganz schnell den Weg zu uns nach Deutschland findet. Wir halten euch auf dem Laufenden, Freunde. Taki Knackstedt hier für euch. Einen schönen Freitag. Jetzt gibt's AC/DC mit Stiff Upper Lip aufs Dach. Bitteschön.

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1: Im Studio Mia Hin. US-Präsident Trump zieht eine positive Bilanz zum Abschluss seiner China-Reise. Man habe fantastische Handelsdeals erreicht. Konkret wurde Trump aber nicht. Chinas Staatschef Xi zeigte sich zurückhaltender. Auch eine Einladung ins Weiße Haus hat er bisher nicht angenommen. Bundeskanzler Merz hat zugegeben, dass es in seiner Regierung gerade nicht rund läuft. Beim Katholikentag in Würzburg sagte der CDU-Chef, die schwarz-rote Koalition streite vielleicht zu viel und liefere zu wenig. Streit gehöre zwar zur Demokratie, müsse aber auch zu Ergebnissen führen, so Merz. Justizministerin Hubig hat in der Bild-Zeitung deutlich strengere Regeln für den Ticket-Zweitmarkt angekündigt. Damit sollen die teilweise horrenden Preisaufschläge beim Weiterverkauf begrenzt werden. Zuletzt hatten Dutzende Künstler wie die Toten Hosen und die Ärzte das in einem offenen Brief gefordert. Der mehrfach in der Ostsee gestrandete Buckelwal hat die Strapazen wohl nicht überlebt. Vor der dänischen Insel Anholt ist ein toter Wal entdeckt worden. Experten gehen davon aus, dass es sich mit hoher Wahrscheinlichkeit um dasselbe Tier handelt.
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2: Die Generalsanierung der Bahnstrecke Hagen-Wuppertal-Köln läuft auf Hochtouren. Heute Abend werden auch noch die S-Bahn-Gleise von Düsseldorf nach Gevelsberg gesperrt. Pendlerinnen und Pendler müssen dann auf Ersatzbusse ausweichen. In einem Monat soll die Strecke wieder frei sein. Die Generalsanierung dann im Juli weitestgehend abgeschlossen sein. NRW-Arbeitsminister Karl-Josef Laumann warnt seine CDU mit klaren Worten vor einer Zusammenarbeit mit der AfD. Jegliche Art von Kooperation mit der AfD wäre gleichbedeutend mit dem Ende der CDU, sagte er der Zeit. Und der Parteivize betont, er würde bei einer Zusammenarbeit mit der AfD postwendend die CDU verlassen.
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3: The Pretty Reckless haben nachgelegt und zwar mit ihrer Single Love Me. Das ist der nächste Vorbote auf ihr kommendes und fünftes Album, welches dann am 26. Juni in den Regalen steht. Dear God wird die Platte heißen. Ja, und Frontfrau Taylor Momsen hat ausgeplaudert in einem Interview, dass sie auf die neue Scheibe verdammt stolz ist, weil sie dort wohl so direkt und ehrlich abgeliefert hat wie noch nie zuvor. Wir sind also sehr gespannt. Hier sind The Pretty Reckless jetzt für euch mit Take Me Down bei Radio Bob.

Huey Lewis and the News geht einfach immer. The Power of Love, habt ihr gerade gehört hier bei Radio Bob. Ja Leute, Metallica-Fans sollten jetzt mal die Ohren spitzen, denn das 7. Studioalbum Reload bekommt eine neue Frise. Die Jungs bringen die Scheibe am 26. Juni nämlich als remasterte Version raus. Und wer es richtig wissen will, der gönnt sich das fette Limited Edition Deluxe Box Set. 15 CDs, vollgepackt mit unveröffentlichten Riffs, B-Seiten und Live-Aufnahmen. Dazu gibt's 4 DVDs mit TV-Auftritten und exklusiven Behind-the-Scenes-Momenten. Ja, und damit ihr euch das Wohnzimmer auch noch tapezieren könnt, sind Poster, Tourpässe, Plaque drin oder was auch immer noch mit dabei. Also ein Muss für jeden Sammler, der die Ära ja nochmal so richtig aufsaugen möchte. Alles ab dem 26. Juni, wie gesagt, im Plattenregal. So, Metallica gibt's jetzt auch mit The Memory Remains bei Radio Bob.

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1: Nach 15 Jahren Funkstille war es letzten Freitag dann endlich soweit. Social Distortion haben ihr 8. Studioalbum Born to Kill rausgehauen. Aber haltet euch fest, denn Frontmann Mike Ness hat direkt den nächsten Knaller ausgeplaudert. Die Band plant wohl, die Fans in Anführungszeichen positiv zu schocken, denn Album Nummer 9 soll sehr bald folgen. Der Grund ist simpel, Mike und seine Jungs hatten für die aktuelle Session stolze 40 Songs am Start und davon sind einige direkt für die nächste Platte reserviert, damit wir diesmal nicht wieder eine halbe Ewigkeit warten müssen. Ja, es bleibt also extrem spannend im Lager von Social Distortion und wir freuen uns drauf. Social Distortion spiele ich euch jetzt natürlich auch mal mit Don't Drag Me Down hier bei Radio Bob. Einen schönen Freitag.

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lassen. Da prallt echtes Talent auf, ja, ordentlich Rotzattitüde und eine gesunde Portion Verstand. Also wer sie gerade auch vielleicht bei Sing meinen Song auf Vox verfolgt, weiß sowieso, die Frau liefert einfach ab, ne? Also nicht fackeln, Tickets gibt's bei uns im Ticketshop auf radiobob.de. Und hier habe ich sie für euch, deine Cousine mit St. Pauli.

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1: Im Studio Mia Hin. Kanzler Friedrich Merz gibt sich selbstkritisch. Er erreiche die Menschen mit seiner Politik oft nicht richtig und müsse besser kommunizieren, sagte er auf dem Katholikentag in Würzburg. Auch den Streit in der schwarz-roten Koalition sieht Merz kritisch. Man streite vielleicht zu viel und liefere zu wenig. Ein Meilenstein und fantastische Handelsabkommen. US-Präsident Trump zieht eine positive Bilanz seiner Peking-Reise. Ein Ergebnis: China hat diplomatische Hilfe im Iran-Krieg angeboten. Insbesondere geht es darum, dass der Iran die Straße von Hormuz wieder für Öl- und Gastanker öffnet. Die Weltgesundheitsorganisation schlägt Alarm wegen Nikotinbeuteln. Die werden zwischen Lippe und Zahnfleisch geklemmt, schmecken süß und machen schnell süchtig. Vor allem bei jungen Leuten sind die Beutel beliebt, so die WHO. Zwar sind sie in Deutschland verboten, im Netz aber trotzdem bestellbar. Ex-Nationalkeeper Manuel Neuer hängt offenbar noch ein Jahr beim FC Bayern dran. Laut Bild-Zeitung spielt der 40-Jährige auch die kommende Saison noch, gibt aber mehr Spiele an seinen designierten Nachfolger Jonas Urbich ab. Für Neuer wäre es die 16. Saison im Bayern-Trikot.
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2: Gute Nachrichten für Autofahrerinnen und Autofahrer im Sauerland. Der Schaden an der A45 Talbrücke Sichter bei Meinerzhagen ist repariert. Die Fahrbahn in Richtung Süden ist damit wieder frei. Die Brücke war seit Anfang der Woche teilweise gesperrt. Hier musste der Brückenübergang, also die Stahlkonstruktion zwischen Autobahn und Brücke, ausgebessert werden. Nach einer Explosion in einem Hagener Mehrfamilienhaus sind mehrere Menschen vorerst ohne Wohnung. Laut Polizei war in der Nacht im Dachgeschoss eine Gaskartusche in die Luft geflogen. Rund 40 Bewohner mussten evakuiert werden. Verletzt wurde niemand. Wie es zu der Explosion kam, ist noch unklar. Das Haus ist einsturzgefährdet.
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3: Wenn die Blatter und Gang jemals wieder zusammenfindet, ja, und auf Tour gehen sollte, bin ich die Erste, die da ihre Kohle für die Tickets lässt. So ist es. Wie geil wäre das? Wann habe ich sie zuletzt gesehen? 2006 auf dem Open Flair Festival in Eschwege. 20 Jahre ist das her, das kann ja wohl nicht wahr sein. Ah, ihr hättet bestimmt auch Bock drauf, oder? Die Blatter und Gang auf Tour? Leute, kann mir keiner was anderes erzählen. Hier habe ich sie für euch mit Along Comes Mary bei Radio Bob.

Einen wunderschönen Freitag, ihr seid bei Radio Bob gelandet. Das war ein Dirty Honey mit When I'm Gone. Freunde, Iron Maiden Drummer Nico McBrain bringt am 22. Oktober seine Memoiren raus. Das steht jetzt fest. Das Buch trägt den passenden und simplen Titel Hello Boys and Girls. Ja, und Nico nimmt uns da so ein bisschen mit zu seinen Anfängen als Studiomusiker und erzählt auch von seiner Zeit bei Bands wie den Streetwalkers oder der Pat Travers Band. Seit 82 sitzt er ja nun schon bei Maiden am Kit und hat auch satte 14 Studioalben mitgeprägt. Und auch wenn er seit 2024 aus gesundheitlichen Gründen nicht mehr live auf Tour dabei ist, bleibt er natürlich festes Mitglied der Familie. Ganz, ganz klar. Also das Ganze ist ein Pflichttermin für alle, die die Story hinter dem legendären Grinsen lesen wollen. Der sympathischste Typ im Metal-Bereich, glaube ich. Also niemand grinst beim Schlagzeugspielen mehr als Nico McBrain. Das kann man mal festhalten. Tucky Knackstedt hier für euch am Start. Jetzt gibt's Iron Maiden natürlich mit Can I Play With Madness bei Radio Bob.

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2: Bryan Adams kommt 2026 zu uns nach Deutschland. Im September und Oktober stehen 9 Konzerte auf dem Plan. Und die Tickets, die gibt's natürlich bei uns im Ticketshop auf radiobob.de. Also wenn ihr Bock habt, Bryan Adams live zu sehen, dann klickt vorbei. Hier habe ich ihn für euch mit Kids Wanna Rock.

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2: Im Studio Mia Hin. Bundeskanzler Merz hat zugegeben, dass es in seiner Regierung gerade nicht rund läuft. Beim Katholikentag in Würzburg sagte der CDU-Chef, die schwarz-rote Koalition streite vielleicht zu viel und liefere zu wenig. Streit gehöre zwar zur Demokratie, müsse aber auch zu Ergebnissen führen, so Merz. US-Präsident Trump zieht eine positive Bilanz zum Abschluss seiner China-Reise. Man habe fantastische Handelsdeals erreicht. Konkret wurde Trump aber nicht. Chinas Staatschef Xi zeigte sich zurückhaltender, hat aber inzwischen eine Einladung ins Weiße Haus angenommen. Tausende Beschäftigte aus dem Einzel- und Großhandel haben heute die Arbeit niedergelegt. Betroffen waren über 200 Betriebe, darunter Filialen von Edeka, Rewe, Kaufland, H&M und Ikea. Die Gewerkschaft Verdi fordert 7% mehr Lohn. Die Arbeitgeber lehnen das als überzogen ab. Manuel Neuer hängt beim FC Bayern noch ein Jahr dran. Der Kapitän hat nach wochenlangen Verhandlungen seinen Vertrag bis Juni kommenden Jahres verlängert. Das hat der Verein jetzt auch offiziell bestätigt. Neuer steht bereits seit 2011 beim Rekordmeister im Tor.
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3: Die Generalsanierung der Bahnstrecke Hagen-Wuppertal-Köln läuft auf Hochtouren. Heute Abend werden auch noch die S-Bahn-Gleise von Düsseldorf nach Gevelsberg gesperrt. Pendlerinnen und Pendler müssen dann auf Ersatzbusse ausweichen. In einem Monat soll die Strecke wieder frei sein. Die Generalsanierung dann im Juli weitestgehend abgeschlossen sein. NRW-Arbeitsminister und CDU-Vize Laumann ruft seine Partei zu mehr Kompromissen auf. Reformen würden nur dann funktionieren, wenn Union und SPD auch bittere Pillen schlucken, sagte Laumann der Zeit. Außerdem wünscht er sich mehr Mitgefühl für die Bürger. Die meisten würden vollen Einsatz in der Familie wie im Beruf zeigen und könnten nicht nachvollziehen, wenn die CDU von Faulheit und Lifestyle-Teilzeit spricht.
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4: Das Wochenende steht endlich direkt vor der Tür für alle, die sich heute keinen Brückentag eingebaut haben. Wir haben es geschafft. Das wird gefeiert mit euren Musikwünschen. Die könnt ihr mir ganz leicht zuschicken als Sprachnachricht über unsere MyBob-App. Los geht's.
5: Hallo, hier ist der Andi aus Oppach, aus der schönen Oberlausitz in Sachsen. Ich grüße meine Nachbarn mit dem Song Live Wire von der AC/DC. 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

0: Die Lemonheads waren das mit Mrs. Robinson hier im Wunschbob. Der Song ist ja eigentlich eine Coverversion von Simon und Garfunkel und Frontmann Evan Dando. Der war erstmal gar nicht so begeistert davon, dass der Song so viel Aufmerksamkeit auf einmal bekommt. Kann ich mir auch vorstellen, da reißt man sich als Musiker den Arsch auf, macht Cover und auf einmal wird das bekannteste Lied von der Band. Er meinte, dass der Song die eigenen Lieder von Lemonhead einfach überschattet hat. Aber naja, irgendwann hat er eingesehen, dass sie einfach ein verdammt gutes Cover draus gemacht haben. Tja, der nächste Song, der ist kein Cover, sondern ein Unikat von einer der größten Metal-Bands unserer Zeit. Und sie spielen heute in einer Woche in Frankfurt.
1: Hallöchen, liebes Bob-Team. Jessica hier. Ich habe tatsächlich Tickets bekommen für nächste Woche in Frankfurt. Ich freue mich wahnsinnig drauf. Es wird mein allererstes Metallica-Konzert und damit geht ein absoluter Kindheits-Jugendtraum für mich in Erfüllung, die endlich mal live zu sehen. Und ich hoffe sehr, dass vielleicht mein Lieblingssong, The Four Horsemen, von dem allerersten Album Kill 'Em All gespielt wird. Aber ansonsten freue ich mich, die einfach live zu sehen, eine tolle Zeit zu haben, mit ganz vielen Fans zu feiern und im besten Falle Master of Puppets zum Abschluss zu hören.
0: Jessica, ich muss sagen, ich bin da ein bisschen neidisch drauf, aber ich wünsche dir natürlich und allen anderen, die auch da sein werden, eine Hammerzeit. Das wird ein geiles Konzert und für dich gibt's jetzt deinen Lieblingssong, Four Horsemen.

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2: Der direkte Draht zu mir ins Studio, das ist unsere MyBob-App. Da gibt's nicht nur unsere über 60 Streams für euch und allerlei Möglichkeiten an Gewinnspielen mitzumachen, sondern ihr könnt auch direkt eine Nachricht schreiben oder am besten eine Sprachnachricht dalassen mit eurem Wunsch und dann wird er hier gespielt.
3: Ja, hallöchen, der Jörg aus dem schönen Maiswasser in der Oberlausitz. Ich wünsche mir Queens of the Stone Age, No One Knows. Vielen Dank an euch. Ciao, ciao.

Geschichte schreiben von Angst hier bei Radio Bob am Freitagabend im Wunschbob mit mir, Alex Speck. Schön, dass ihr mit dabei seid. Für den nächsten Song geht's zurück ins Jahr 1966 zum vierten Album der Rolling Stones. Und obwohl es schon immerhin das vierte Album der Band war, ist es das erste, auf dem sie ausschließlich eigene Songs veröffentlicht haben. Tja, vorher gab's nämlich immer noch ein paar Coverversionen obendrauf. Painted Black ist ein Original und das gibt's jetzt. Schönen Feierabend euch.

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1: Im Studio Mia Hin.
2: Bundeskanzler Merz hat zugegeben, dass es in seiner Regierung gerade nicht rund läuft. Beim Katholikentag in Würzburg sagte der CDU-Chef, die schwarz-rote Koalition streite vielleicht zu viel und liefere zu wenig. Streit gehöre zwar zur Demokratie, müsse aber auch zu Ergebnissen führen, so Merz. Nach dem Zoff in letzter Zeit haben Kanzler Merz und US-Präsident Trump wieder miteinander telefoniert. Thema war der Iran-Krieg. Wie Merz mitteilte, sind sich beide einig, dass der Iran zurück an den Verhandlungstisch kommen und die Schifffahrtsroute, die Straße von Hormuz, wieder öffnen soll. Wolfgang Kubicki wird wohl neuer FDP-Chef. Sein Konkurrent Henning Höhne aus NRW will beim Parteitag Ende des Monats nun doch nicht für den Vorsitz kandidieren. Die FDP war letztes Jahr aus dem Bundestag und zwei Landtagen geflogen. Daraufhin hatte der bisherige FDP-Chef Christian Dürr hingeschmissen. Der Buckelwal, der mehrmals vor der deutschen Ostseeküste gestrandet war, ist vermutlich tot. Bei der dänischen Insel Anholt ist ein toter Wal entdeckt worden. Dabei handelt es sich wohl um dasselbe Tier. Experten nehmen jetzt DNA-Proben. Ergebnisse gibt's wohl frühestens nächste Woche.
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2: Auf dem Betriebsgelände einer Spedition in Paderborn ist eine Leiche gefunden worden. Der tote Mann lag neben einem LKW. Die Staatsanwaltschaft hat das Fahrzeug und den Leichnam beschlagnahmt. Die Hintergründe sind unklar. Die Polizei ermittelt. NRWs Arbeitsminister und CDU-Vize Laumann ruft seine Partei zu mehr Kompromissen auf. Reformen würden nur dann funktionieren, wenn Union und SPD auch bittere Pillen schlucken, sagte Laumann der Zeit. Außerdem wünscht er sich mehr Mitgefühl für die Bürger. Die meisten würden vollen Einsatz in der Familie wie im Beruf zeigen und könnten nicht nachvollziehen, wenn die SPD von Faulheit und Lifestyle-Teilzeit spricht.
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3: Zum Wochenende drehen wir nochmal richtig auf hier im Wunschbob. Da darf es auch mal ein bisschen gröber aus den Boxen dröhnen. Gleich mit Linkin Park, Over Each Other, Whitesnake sind auch mit dabei. Und jetzt den Wunsch von Peter.
4: Hi, liebes Bob-Team. Peter aus Stuttgart hier. Ich wünsche mir Buddies von Drowning Pool.
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0: Mit Linkin Park starten wir ins Wochenende. Over Each Other war das hier bei Radio Bob im Wunschbob.
1: Hier ist der Imre. Ich wünsche mir von Korn Here to Stay. Ciao.

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3: Eine halbe Stunde Zeit haben wir hier noch, das heißt, ein paar heiße Eisen können wir hier auf jeden Fall noch ins Feuer legen. Also lasst mir eure Songwünsche zukommen über unsere MyBob-App. Wie wär's mit Aerosmith Crying? Die gibt's gleich nach Set Me On Fire von Heat hier bei Radio.

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0: Das war Melissa Etheridge mit Like the Way I Do. Und das war's auch für heute mit dem Wunschbob. Gleich geht's weiter mit der Alice Cooper Show. Da übernimmt der Schockrocker höchstpersönlich wieder das Mikrofon. Und das Schlusswort hat heute die Tanja.
1: Hallo, liebes Radio Bob Team, hier ist Tanja und ich wünsche mir von Fokuspunkt viel zu schöner Tag. Ansonsten wünsche ich ein schönes Wochenende und ganz liebe Grüße.

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1: Im Studio Mia Hin. Kanzler Friedrich Merz gibt sich selbstkritisch. Er erreiche die Menschen mit seiner Politik oft nicht richtig und müsse besser kommunizieren, sagte er auf dem Katholikentag in Würzburg. Auch den Streit in der schwarz-roten Koalition sieht Merz kritisch. Man streite vielleicht zu viel und liefere zu wenig. US-Präsident Trump zieht eine positive Bilanz zum Abschluss seiner China-Reise. Man habe fantastische Handelsdeals erreicht. Konkret wurde Trump aber nicht. Chinas Staatschef Xi zeigte sich zurückhaltender, hat aber inzwischen eine Einladung ins Weiße Haus angenommen. Die Weltgesundheitsorganisation schlägt Alarm wegen Nikotinbeuteln. Die werden zwischen Lippe und Zahnfleisch geklemmt, schmecken süß und machen schnell süchtig. Vor allem bei jungen Leuten sind die Beutel beliebt, so die WHO. Zwar sind sie in Deutschland verboten, im Netz aber trotzdem bestellbar. Deutschland ist mit einer Niederlage in die Eishockey-WM gestartet. Das Team von Bundestrainer Harald Kreis unterlag Finnland mit 1:3. Am Sonntag trifft die DEB-Auswahl im zweiten Vorrundenspiel auf Lettland.
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1: Die Generalsanierung der Bahnstrecke Hagen-Wuppertal-Köln läuft auf Hochtouren. Heute Abend werden auch noch die S-Bahn-Gleise von Düsseldorf nach Gevelsberg gesperrt. Pendlerinnen und Pendler müssen dann auf Ersatzbusse ausweichen. In einem Monat soll die Strecke wieder frei, die Generalsanierung dann im Juli weitestgehend abgeschlossen sein. Die Essener Feuerwehr hat in der Nacht 4 Obdachlosen das Leben gerettet. Die hatten in einem leerstehenden und verbarrikadierten Haus in der Hachestraße geschlafen, als im Keller ein Feuer ausbrach. Warum, ermittelt die Polizei. Die Feuerwehr brachte die Obdachlosen in Sicherheit. Sie kamen ins Krankenhaus. Schlimmer verletzt wurde niemand.
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2: Im Studio Mia Hin. Bundeskanzler Merz hat zugegeben, dass es in seiner Regierung gerade nicht rund läuft. Beim Katholikentag in Würzburg sagte der CDU-Chef, die schwarz-rote Koalition streite vielleicht zu viel und liefere zu wenig. Streit gehöre zwar zur Demokratie, müsse aber auch zu Ergebnissen führen, so Merz. Justizministerin Hubig hat in der Bild-Zeitung deutlich strengere Regeln für den Ticket-Zweitmarkt angekündigt. Damit sollen die teilweise horrenden Preisaufschläge beim Weiterverkauf begrenzt werden. Zuletzt hatten Dutzende Künstler wie die Toten Hosen und die Ärzte das in einem offenen Brief gefordert. Manuel Neuer hängt beim FC Bayern noch ein Jahr dran. Der Kapitän hat nach wochenlangen Verhandlungen seinen Vertrag bis Juni kommenden Jahres verlängert. Das hat der Verein jetzt auch offiziell bestätigt. Neuer steht bereits seit 2011 beim Rekordmeister im Tor. Deutschland ist mit einer Niederlage in die Eishockey-WM gestartet. Das Team von Bundestrainer Harald Kreis unterlag Finnland mit 1:3. Am Sonntag trifft die DEB-Auswahl im zweiten Vorrundenspiel auf Lettland.
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2: Auf dem Betriebsgelände einer Spedition in Paderborn ist eine Leiche gefunden worden. Der tote Mann lag neben einem LKW. Die Staatsanwaltschaft hat das Fahrzeug und den Leichnam beschlagnahmt. Die Hintergründe sind unklar. Die Polizei ermittelt. NRWs Arbeitsminister und CDU-Vize Laumann ruft seine Partei zu mehr Kompromissen auf. Reformen würden nur dann funktionieren, wenn Union und SPD auch bittere Pillen schlucken, sagte Laumann der Zeit. Außerdem wünscht er sich mehr Mitgefühl für die Bürger. Die meisten würden vollen Einsatz in der Familie wie im Beruf zeigen und könnten nicht nachvollziehen, wenn die SPD von Faulheit und Lifestyle-Teilzeit spricht.
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1: Im Studio Cornelius Dreger. Bundeskanzler Merz hat zugegeben, dass es in seiner Regierung gerade nicht rund läuft. Beim Katholikentag in Würzburg sagte der CDU-Chef, die schwarz-rote Koalition streite vielleicht zu viel und liefere zu wenig. Streit gehöre zwar zur Demokratie, müsse aber auch zu Ergebnissen führen. Ein Meilenstein und fantastische Handelsabkommen. US-Präsident Trump zieht eine positive Bilanz seiner Peking-Reise. Ein Ergebnis: China hat diplomatische Hilfe im Iran-Krieg angeboten. Insbesondere geht es darum, dass der Iran die Straße von Hormuz wieder für Öl- und Gastanker öffnet. Justizministerin Hubich hat in der Bild-Zeitung deutlich strengere Regeln für den Ticket-Zweitmarkt angekündigt. Damit sollen die teilweise horrenden Preisaufschläge beim Weiterverkauf begrenzt werden. Zuletzt hatten Dutzende Künstler wie die Toten Hosen und die Ärzte das in einem offenen Brief gefordert. Überraschung bei den Filmfestspielen in Cannes. John Travolta hat eine goldene Ehrenpalme für sein Lebenswerk bekommen. Die Auszeichnung gab es kurz vor der Präsentation seines Regiedebüts Nachtflug nach L.A. Der 72-Jährige zeigte sich sichtlich gerührt. Travolta wurde mit Filmen wie Grease und Pulp Fiction weltbekannt.
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2: Auf dem Betriebsgelände einer Spedition in Paderborn ist eine Leiche gefunden worden. Der tote Mann lag neben einem LKW. Die Staatsanwaltschaft hat das Fahrzeug und den Leichnam beschlagnahmt. Die Hintergründe sind unklar. Die Polizei ermittelt. NRWs Arbeitsminister und CDU-Vize Laumann ruft seine Partei zu mehr Kompromissen auf. Reformen würden nur dann funktionieren, wenn Union und SPD auch bittere Pillen schlucken, sagte Laumann der Zeit. Außerdem wünscht er sich mehr Mitgefühl für die Bürger. Die meisten würden vollen Einsatz in der Familie wie im Beruf zeigen und könnten nicht nachvollziehen, wenn die SPD von Faulheit und Lifestyle-Teilzeit spricht.
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1: Im Studio Cornelius Dreger. Kanzler Friedrich Merz gibt sich selbstkritisch. Er erreiche die Menschen mit seiner Politik oft nicht richtig und müsse besser kommunizieren, sagt er auf dem Katholikentag in Würzburg. Auch den Streit in der schwarz-roten Koalition sieht Merz kritisch. Man streite vielleicht zu viel und liefere zu wenig. US-Präsident Trump zieht eine positive Bilanz zum Abschluss seiner China-Reise. Man habe fantastische Handelsdeals erreicht, konkret wurde Trump aber nicht. Chinas Staatschef Xi zeigte sich zurückhaltender, er hat aber inzwischen eine Einladung ins Weiße Haus angenommen. Der mehrfach in der Ostsee gestrandete Buckelwal hat die Strapazen wohl nicht überlebt. Vor der dänischen Insel Anholt ist ein toter Wal entdeckt worden. Experten gehen davon aus, dass es sich mit hoher Wahrscheinlichkeit um dasselbe Tier handelt. Deutschland ist mit einer Niederlage in die Eishockey-WM gestartet. Das Team von Bundestrainer Harold Kreis unterlag Finnland mit 1:3. Am Sonntag trifft die DEB-Auswahl im zweiten Vorrundenspiel auf Lettland.
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2: Auf dem Betriebsgelände einer Spedition in Paderborn ist eine Leiche gefunden worden. Der tote Mann lag neben einem LKW. Die Staatsanwaltschaft hat das Fahrzeug und den Leichnam beschlagnahmt. Die Hintergründe sind unklar. Die Polizei ermittelt. NRWs Arbeitsminister und CDU-Vize Laumann ruft seine Partei zu mehr Kompromissen auf. Reformen würden nur dann funktionieren, wenn Union und SPD auch bittere Pillen schlucken, sagte Laumann der Zeit. Außerdem wünscht er sich mehr Mitgefühl für die Bürger. Die meisten würden vollen Einsatz in der Familie wie im Beruf zeigen und könnten nicht nachvollziehen, wenn die SPD von Faulheit und Lifestyle-Teilzeit spricht.
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3: Im Studio Cornelius Dreger. Kanzler Friedrich Merz gibt sich selbstkritisch. Er erreiche die Menschen mit seiner Politik oft nicht richtig und müsse besser kommunizieren, sagte er auf dem Katholikentag in Würzburg. Auch den Streit in der schwarz-roten Koalition sieht Merz kritisch. Man streite vielleicht zu viel und liefere zu wenig. US-Präsident Trump zieht eine positive Bilanz zum Abschluss seiner China-Reise. Man habe fantastische Handelsdeals erreicht, konkret wurde Trump aber nicht. Chinas Staatschef Xi zeigte sich zurückhaltender, er hat aber inzwischen eine Einladung ins Weiße Haus angenommen. Der mehrfach in der Ostsee gestrandete Buckelwal hat die Strapazen wohl nicht überlebt. Vor der dänischen Insel Anholt ist ein toter Wal entdeckt worden. Experten gehen davon aus, dass es sich mit hoher Wahrscheinlichkeit um dasselbe Tier handelt. Deutschland ist mit einer Niederlage in die Eishockey-WM gestartet. Das Team von Bundestrainer Harald Kreis unterlag Finnland mit 1:3. Am Sonntag trifft die DEB-Auswahl im zweiten Vorrundenspiel auf Lettland.
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4: Auf dem Betriebsgelände einer Spedition in Paderborn ist eine Leiche gefunden worden. Der tote Mann lag neben einem LKW. Die Staatsanwaltschaft hat das Fahrzeug und den Leichnam beschlagnahmt. Die Hintergründe sind unklar. Die Polizei ermittelt. NRWs Arbeitsminister und CDU-Vize Laumann ruft seine Partei zu mehr Kompromissen auf. Reformen würden nur dann funktionieren, wenn Union und SPD auch bittere Pillen schlucken, sagte Laumann der Zeit. Außerdem wünscht er sich mehr Mitgefühl für die Bürger. Die meisten würden vollen Einsatz in der Familie wie im Beruf zeigen und könnten nicht nachvollziehen, wenn die SPD von Faulheit und Lifestyle-Teilzeit spricht.
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1: Im Studio Cornelius Dreger. Bundeskanzler Merz hat zugegeben, dass es in seiner Regierung gerade nicht rund läuft. Beim Katholikentag in Würzburg sagte der CDU-Chef, die schwarz-rote Koalition streite vielleicht zu viel und liefere zu wenig. Streit gehöre zwar zur Demokratie, müsse aber auch zu Ergebnissen führen. Die Pflegereform verzögert sich offenbar. Laut Funke Zeitungen will Gesundheitsministerin Wagen den Gesetzentwurf erst Ende des Monats ins Kabinett bringen. Dann wird's eng mit einer Verabschiedung vor der Sommerpause, befürchtet die Pflegebranche, die laut Unternehmerverband dringend auf Entscheidungen wartet. Wolfgang Kubicki wird wohl neuer FDP-Chef. Sein Konkurrent Henning Höhne aus NRW will beim Parteitag Ende des Monats nun doch nicht für den Vorsitz kandidieren. Die FDP war letztes Jahr aus dem Bundestag und zwei Landtagen geflogen. Daraufhin hatte der bisherige FDP-Chef Christian Dürr hingeschmissen. Manuel Neuer hängt beim FC Bayern noch ein Jahr ran. Der Kapitän hat nach wochenlangen Verhandlungen seinen Vertrag bis Juni kommenden Jahres verlängert. Das hat der Verein jetzt auch offiziell bestätigt. Neuer steht bereits seit 2011 beim Rekordmeister im Tor.
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2: Auf dem Betriebsgelände einer Spedition in Paderborn ist eine Leiche gefunden worden. Der tote Mann lag neben einem LKW. Die Staatsanwaltschaft hat das Fahrzeug und den Leichnam beschlagnahmt. Die Hintergründe sind unklar. Die Polizei ermittelt. NRWs Arbeitsminister und CDU-Vize Laumann ruft seine Partei zu mehr Kompromissen auf. Reformen würden nur dann funktionieren, wenn Union und SPD auch bittere Pillen schlucken, sagte Laumann der Zeit. Außerdem wünscht er sich mehr Mitgefühl für die Bürger. Die meisten würden vollen Einsatz in der Familie wie im Beruf